0: Flut unter anderem einen Grenzübergang schwer getroffen. Hunderte Menschen werden noch vermisst, auch deutsche Touristen sind darunter. Die Auslosung der Ligaphase der Fußball Champions League hat den deutschen Clubs überwiegend machbare Aufgaben beschert. Nur für RB Leipzig kommt es hart. Der BVB muss lange Reisen machen.
1: Für Borussia Dortmund stehen dabei Reisen ins mehr als 4000 Kilometer entfernte Baku in Aserbaidschan zu Sabah FK und zum Vorjahresüberraschungsteam aus Norwegen Bodø Glimt an. Auf Bayern München wartet ein Auswärtsspiel bei Atletico Madrid an jenem Ort, wo auch das Endspiel stattfinden wird. Auf dem Weg dorthin dürfte der englische Meister FC Arsenal in der Ligaphase der stärkste Gegner sein. Reihenweise attraktive Gegner erhielt RB Leipzig. Neben dem Gastspiel bei Real Madrid geht es auch zu Manchester United und der VfB Stuttgart bekommt es unter anderem mit Galatasaray Istanbul zu tun. Dirk Zeitler, Nachrichtenredaktion.
0: Der SC Freiburg ist souverän in die Ligaphase der Fußball-Conference League eingezogen. Die Freiburger setzten sich im Playoff-Rückspiel gegen den FC Motherwell mit 4:1 durch. Schon das Hinspiel in Schottland hatte der SC mit 3:1 gewonnen.
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1: Ich bin Thomas Brock. Nach der Sturzflut im Grenzgebiet zwischen Nepal und China bergen Retter immer mehr Tote. Nach neuen Angaben der nepalesischen Polizei sind mindestens 389 Menschen ums Leben gekommen. Mehr als 1300 Menschen werden noch vermisst, darunter auch einige deutsche Touristen.
2: Die Bilder sind wie aus einem Katastrophenfilm. Die ganze Region liegt unter dickem Schlamm. Dörfer und Infrastruktur sind zerstört. Erste Untersuchungen deuten auf einen gewaltigen Abbruch von Eis und Felsen hin. Dadurch könnte sich ein Fluss aufgestaut haben. Als die Blockade brach, wurden enorme Wassermassen freigesetzt. Die Armee hat derweil damit begonnen, hunderte Überlebende auszufliegen, darunter auch Ausländer. Auch der Dalai Lama zeigte sich heute bestürzt. Das Oberhaupt des tibetischen Buddhismus sprach allen Betroffenen sein Mitgefühl aus. Aus Bangkok, Carola Frenzen.
1: Die Fraktionen von Union und SPD schließen Änderungen am Rentenkonzept der Koalition nicht aus. Kein Gesetz gehe so aus dem Bundestag, wie es hineinkomme, sagte Unionsfraktionschef Frei bei einer gemeinsamen Klausurtagung in Münster.
3: Der Koalition stehen turbulente Wochen bevor. Die drei Landtagswahlen könnten CDU und SPD durchrütteln. Parallel dazu will die Regierung ihr Reformpaket umsetzen und hier gibt es noch Streitpunkte, vor allem bei der Rente mit 63. Die soll abgeschafft werden, doch daran gibt es intern Kritik. Es könnte auf Ausnahmen hinauslaufen für alle, die nicht in der Lage sind, länger als 45 Jahre zu arbeiten, wegen des harten Jobs oder der Gesundheit. Das Treffen in Münster soll die Fraktionen zusammenschweißen und Vertrauen schaffen, damit die Regierung stabil bleibt. Thomas Bremser, Redaktion.
1: Bei einer Gewalttat an einer Schule in Gosen-Neu-Zittau in Brandenburg sind eine Frau und ein Mann getötet worden. Ein Verdächtiger wurde vorläufig festgenommen. Die getötete Frau soll seine Ex-Freundin gewesen sein. Zunächst gab es Gerüchte um eine Amoktat an der Schule, was sich aber nicht bestätigte. Der SC Freiburg ist souverän in die Ligaphase der Fußball-Conference League eingezogen. Die Freiburger setzten sich im Playoff-Rückspiel gegen den FC Motherwell mit 4:1 durch. Schon das Hinspiel in Schottland hatte der SC mit 3:1 gewonnen.
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1: Ich bin Thomas Brott. Bei der katastrophalen Sturzflut in der Gebirgsregion zwischen Nepal und China sind laut jüngsten Angaben der nepalesischen Polizei 389 Menschen ums Leben gekommen. Zuletzt war von 359 Toten allein in Nepal die Rede. China hat bisher 3 Tote bestätigt. Dort hatte die Flut unter anderem einen Grenzübergang schwer getroffen. Hunderte Menschen werden noch vermisst. Auch deutsche Touristen sind darunter. Der Absturz einer Germanwings-Maschine in den Alpen mit 150 Toten ist auch nach mehr als 10 Jahren juristisch noch nicht abgeschlossen. Vor Gericht wird heute in Braunschweig in einem neuen Verfahren um zusätzlichen Schadenersatz gestritten. Hinterbliebene fordern bis zu 110.000 Euro vom Staat.
2: Der Co-Pilot hat die Maschine damals bewusst zum Absturz gebracht. Zu diesem Ergebnis kommen die offiziellen Untersuchungen. Ein Arzt hatte 2 Wochen vorher eine mögliche Psychose festgestellt. Die Lufthansa zahlte den Hinterbliebenen mehrere 10.000 Euro. Einige fordern noch Geld vom Staat. Denn der ist verantwortlich für die flugmedizinischen Untersuchungen der Crew. Die hätte der Co-Pilot gar nicht bestehen dürfen, sagen die Kläger. Thomas Bremser, Redaktion.
1: Die UEFA bereitet im Streit um einen gescheiterten WM-Investorendeal ein Strafverfahren gegen FIFA-Präsident Infantino vor. Der Europäische Fußballverband verlangt dafür von der FIFA und beteiligten Finanzinstituten die Herausgabe von Dokumenten. Das geht aus einem Schreiben an ein Gericht im US-Bundesstaat Florida hervor.
3: Damit eskaliert der Machtkampf zwischen dem Europäischen Fußballverband und dem FIFA-Boss. Verdacht auf untreue Geschäftsbesorgung, so der Vorwurf gegen Infantino, den der UEFA-Präsident den europäischen Verbänden heute in Monaco im Detail erläutert hat. Was nichts anderes bedeutet als, jetzt soll Infantino auf juristischem Weg gestürzt werden. Wenn er verurteilt würde, könnte ihn das laut UEFA sogar ins Gefängnis bringen. Thomas Thonfeld, Sportredaktion.
1: Der FC Bayern München trifft in der Fußball-Champions-League-Gruppenphase daheim unter anderem auf den diesjährigen Finalisten Arsenal London. Das ergab die Auslosung in Monaco. Auswärts warten auf den FCB auch Atletico Madrid und Manchester United. Borussia Dortmund trifft auf Inter Mailand und ebenfalls auf Arsenal. RB Leipzig bekam schwierige Gegner in Real Madrid und Manchester City sowie Manchester United zugelost. Der VfB Stuttgart trifft unter anderem auf Inter Mailand, Atletico Madrid und Galatasaray Istanbul.
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1: Ich bin Thomas Rock. Nach der Sturzflut im Grenzgebiet zwischen Nepal und China bergen Retter immer mehr Tote. Nach neuen Angaben der nepalesischen Polizei sind mindestens 389 Menschen ums Leben gekommen. Mehr als 1300 Menschen werden noch vermisst, darunter auch einige deutsche Touristen.
2: Die Bilder sind wie aus einem Katastrophenfilm. Die ganze Region liegt unter dickem Schlamm. Dörfer und Infrastruktur sind zerstört. Erste Untersuchungen deuten auf einen gewaltigen Abbruch von Eis und Felsen hin. Dadurch könnte sich ein Fluss aufgestaut haben. Als die Blockade brach, wurden enorme Wassermassen freigesetzt. Die Armee hat derweil damit begonnen, hunderte Überlebende auszufliegen, darunter auch Ausländer. Aus Bangkok, Carola Frenzen.
1: Mehr als 10 Jahre nach dem Absturz einer Germanwings-Maschine in den Alpen beginnt heute in Braunschweig ein neuer Prozess um zusätzliches Schmerzensgeld. Hinterbliebene fordern bis zu 110.000 Euro vom Staat. Im März 2015 war eine Germanwings-Maschine auf dem Weg von Barcelona nach Düsseldorf in den französischen Alpen abgestürzt. 150 Menschen kamen ums Leben. Ermittlungen ergaben, dass der damalige Co-Pilot das Flugzeug absichtlich gegen einen Berg gesteuert hatte. Nach Überzeugung der Kläger ist die Flugtauglichkeit des Co-Piloten damals nicht ausreichend überwacht worden. Die Auslosung der Ligaphase der Fußball Champions League hat den deutschen Clubs überwiegend machbare Aufgaben beschert. Nur für RB Leipzig kommt es hart. Der BVB muss lange Reisen machen.
3: Für Borussia Dortmund stehen dabei Reisen ins mehr als 4000 Kilometer entfernte Baku in Aserbaidschan zu Sabah FK und zum Vorjahresüberraschungsteam aus Norwegen Bodø Glimt an. Auf Bayern München wartet ein Auswärtsspiel bei Atletico Madrid an jenem Ort, wo auch das Endspiel stattfinden wird. Auf dem Weg dorthin dürfte der englische Meister FC Arsenal in der Ligaphase der stärkste Gegner sein. Reihenweise attraktive Gegner erhielt RB Leipzig. Neben dem Gastspiel bei Real Madrid geht es auch zu Manchester United und der VfB Stuttgart bekommt es unter anderem mit Galatasaray Istanbul zu tun. Dirk Zeitler, Nachrichtenredaktion.
1: Der SC Freiburg ist souverän in die Ligaphase der Fußball-Conference League eingezogen. Die Freiburger setzten sich im Playoff-Rückspiel gegen den FC Motherwell mit 4:1 durch. Schon das Hinspiel in Schottland hatte der SC mit 3:1 gewonnen.
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1: Ich bin Diana Kramer. Bei der katastrophalen Sturzflut in der Gebirgsregion zwischen Nepal und China sind nach jüngsten Angaben der nepalesischen Polizei mehr als 470 Menschen ums Leben gekommen. Mehr als 1500 wurden gerettet, darunter viele Verletzte. Es können auch Tage dauern, um ein klares Bild vom Ausmaß der Katastrophe zu bekommen, heißt es. Es wird vermutet, dass auch die Zahl der Opfer noch steigen wird. Mehr als 1400 Menschen gelten weiterhin als vermisst. Der Absturz einer Germanwings-Maschine in den Alpen mit 150 Toten ist auch nach mehr als 10 Jahren juristisch noch nicht abgeschlossen. Ab heute wird in Braunschweig in einem neuen Verfahren um zusätzlichen Schadenersatz gestritten. Hinterbliebene fordern bis zu 110.000 Euro vom Staat.
2: Der Co-Pilot hat die Maschine damals bewusst zum Absturz gebracht. Zu diesem Ergebnis kommen die offiziellen Untersuchungen. Ein Arzt hatte 2 Wochen vorher eine mögliche Psychose festgestellt. Die Lufthansa zahlte den Hinterbliebenen mehrere 10.000 Euro. Einige fordern noch Geld vom Staat. Denn der ist verantwortlich für die flugmedizinischen Untersuchungen der Crew. Die hätte der Co-Pilot gar nicht bestehen dürfen, sagen die Kläger. Ob das Gericht das auch so sieht, ist aber unklar. Es könnte die Klage auch zurückweisen. Thomas Bremser, Redaktion.
1: Die Grünen fordern die Bundesregierung angesichts der niedrigen Füllstände der Gasspeicher zum Handeln auf. Die Regierung müsse jetzt einen Gipfel zur Versorgungssicherheit mit Gas machen, sagte der Energiepolitiker Michael Kellner. Es sei frustrierend, schon wieder über leere Gasspeicher sprechen zu müssen, aber die Lage sei ernst. Die Füllstände der Gasspeicher lägen nur bei 52% und es sei unklar, wieso die Speicherziele erreicht werden sollten, sagte er. Damit zum Sport. Heute Abend startet die Bundesliga. Meister Bayern München eröffnet mit einem Heimspiel gegen den VfB Stuttgart die 64. Saison.
3: Mit 16 Punkten Vorsprung sicherten sich die Bayern in der letzten Saison den Titel. Und die große Frage ist natürlich, kann sie ein Team stoppen und die Liga zumindest ganz oben etwas spannender machen? Vize Dortmund, der sich gut verstärkt hat, Leipzig oder vielleicht auch der erste Gegner der Bayern aus Stuttgart? 14 Auftaktspiele in Serie haben die Münchner nicht verloren bei 12 Siegen. Thomas Thonfeld, Sportredaktion.
1: Anstoß in München ist heute um 20.30 Uhr.
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1: Ich bin Diana Kramer. Die Grünen fordern die Bundesregierung angesichts der niedrigen Füllstände der Gasspeicher zum Handeln auf. Die Regierung müsse jetzt einen Krisengipfel zur Versorgungssicherheit einberufen, sagte der Energiepolitiker Michael Kellner.
2: Die Grünen unterstützen damit einen Antrag der Linken für eine Sondersitzung des Bundestagsausschusses für Wirtschaft und Energie. Die Lage sei ernst, da die Füllstände der Gasspeicher bei nur 52% lägen. Ohne schnelle Lösungen werde der Winter teuer für Industrie und Haushalte. Das Wirtschaftsministerium dagegen betont, dass im kommenden Winter keine Gasmangellage zu erwarten ist. Entscheidend sei nicht nur der Speicherfüllstand, sondern zum Beispiel auch laufende Pipeline- und Flüssigerdgasimporte. Fiona Reinhardt, Nachrichtenredaktion.
1: Nach der verheerenden Sturzflut im Himalaya-Gebirge zwischen China und Nepal müssen die Rettungskräfte in den kommenden Tagen mit weiteren Regenfällen rechnen. In der Region werden immer noch mehr als 1.400 Menschen vermisst. Darunter sind auch viele Touristen. Die Behörden bestätigten bisher über 470 Todesopfer.
3: Neben den Regenfällen sind die Behörden in China außerdem über einen See besorgt, der sich nach der Sturzflut neu angestaut hatte. Sollte dieser brechen, könnte eine weitere Sturzflut die Arbeiten der Rettungskräfte beeinträchtigen. In Nepal suchen die Behörden weiter nach Vermissten. Die Lage der Deutschen ist noch unklar. Zudem sagte die Polizei, dass es mitunter schwierig sei, die Leichen zu identifizieren, denn die Flut hatte ihre Körper stark beeinträchtigt. Aus Peking, Johannes Neudecker.
1: Die Fraktionsspitzen von Union und SPD beenden heute ihre zweitägige Klausurtagung in Münster, bei der sie ihre Arbeit der nächsten Monate vorbereiten. Im Mittelpunkt steht das vor der Sommerpause im Koalitionsausschuss beschlossene Reformpaket zum Umbau der Sozialsysteme. Damit zum Fußball. Der FC Bayern und der VfB Stuttgart eröffnen heute die 64. Bundesliga-Saison. Die neue Spielzeit beginnt damit praktisch, wie die letzte aufgehört hat. Vor 3 Monaten besiegten die Bayern im DFB-Pokalfinale in Berlin die Stuttgarter mit 3:0. Anstoß in München ist heute um 20.30 Uhr. Und der SC Freiburg ist souverän in die Ligaphase der Conference League eingezogen. Die Freiburger setzten sich im Playoff-Rückspiel gegen den FC Motherwell mit 4:1 durch. Schon das Hinspiel in Schottland hatte der SC mit 3:1 gewonnen.
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4: Hallo und einen wunderbaren guten Morgen Berlin und Brandenburg. Wir haben es 7.05 Uhr, Sie hören Power Radio mit Manisha. Schauen wir gemeinsam auf Wetter und Verkehr. Ja, heute starten wir mit vielerorts erstmal richtig wolkigem Himmel in den Tag. Dazu ziehen vereinzelt schon ein paar Schauer durch. Am Nachmittag lockert es dann etwas auf und die Sonne kommt immer wieder mal raus. Allerdings können sich später einzelne kräftige Schauer und Gewitter entwickeln. Lokal sind auch Starkregen, Hagel und stürmische Böen möglich. Dazu wird es nochmal richtig sommerlich warm mit bis zu 30 Grad. In der Nacht ziehen die Schauer und Gewitter dann langsam ab. Die Wolken lockern auf, die Temperaturen sinken auf etwa 14 bis 17 Grad. Schauen wir noch auf den Power-Radio-Wettertrend. Morgen geht's etwas ruhiger weiter. Sonne und Wolken wechseln sich ab. Zunächst bleibt es meist trocken. Am Nachmittag kann es dann wieder der ein oder andere Schauer vorbeischauen. Und die Temperaturen liegen bei angenehmen 24 bis 27 Grad.
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4: Vorsicht auf der A10 südlicher Berliner Ring Richtung Dreieck Spreeau zwischen Rangsdorf und Schönefelder Kreuz, da liegen Gegenstände auf der Fahrbahn. Dann Vorsicht bitte auch auf der A20 Kreuz Uckermark Richtung Rostock zwischen Prenzlau Süd und Prenzlau Ost, da liegt ein totes Tier auf der linken Spur. Schauen wir nach Berlin auf die Hauptstadtstraßen. A103 Abzweig Zehlendorf zwischen Vielander Straße und Saarstraße ist wegen Tunnelwartungsarbeiten in beiden Richtungen jeweils nur eine Spur frei. Dann schauen wir weiter in Hermsdorf. Die Klosterheiderweg ist zwischen Kneippstraße und Klaus-Hager-Weg in beiden Richtungen wegen eines Kraneinsatzes bis Freitagmittag gesperrt. Und in Kreuzberg, die Dudenstraße ist in beiden Richtungen zwischen Mehringdamm und Mettfesselstraße nach einem Wasserrohrbruch gesperrt. An alle, die gerade unterwegs sind, weiterhin eine gute und vor allem sichere Fahrt hier bei Power Radio.
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4: Hallo und einen wunderbaren guten Morgen Berlin und Brandenburg. Es ist 7:07 Uhr, Sie hören Power Radio mit Manisha am Morgen. Einen wunderbaren Freitag wünsche ich Ihnen. Bald ist der Tag geschafft und dann können Sie in Ihr wohlverdientes Wochenende starten. Es gibt auf jeden Fall einiges zu tun in Berlin und Brandenburg. Zum Beispiel, darüber sprechen wir gleich etwas genauer, über das Pistazienfestival in Berlin. Ja, was da uns genau erwartet, das erfahren Sie gleich bei mir. Davor sprechen wir dann noch kurz über die Bundesliga, denn die ist ja jetzt auch wieder gestartet. Das alles gleich um 7:20 Uhr. Jetzt geht's natürlich erstmal weiter mit Ihrer Lieblingsmusik. Und zwar habe ich für Sie Beautiful Things von Benson Boone und jetzt I'm Easy von Faith No More. Kommen Sie gut in den Freitag rein hier mit Power Radio.

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1: Am Wochenende findet in Berlin das Pistachio Street Food Festival im Park am Gleisdreieck statt. An den Essensständen im Jules B. Part werden diverse Variationen der Pistazie präsentiert. Zum Beispiel als Guacamole, als Füllung in Weinblättern oder als Komponente im Eisbecher. Der Eintritt kostet 5 Euro. Organisiert wird das Festival vom Berliner Projekt True Italian. Wer sich nicht nur hungertechnisch, sondern auch mental vorbereiten möchte, kann sich mit diesen 5 Fakten schon einmal einstimmen. Der erste Fakt: Der Pistazienmarkt in Deutschland boomt. Pistazienprodukte haben in Deutschland einen enormen Aufschwung erlebt. 2021 lag der Umsatz im Lebensmitteleinzelhandel bei rund 170 Millionen. 2025 waren es bereits rund 374 Millionen. Der zweite Fakt, der Mitläufereffekt. Alle wollten 2024 Dubai-Schokolade probieren. Influencer veröffentlichten Taste-Tests, andere zeigten, wie man die teure Schokolade selbst herstellen kann. Nach einem kurzen Hype sprach bald niemand mehr darüber. Forscher des Instituts für Generationsforschung sahen in dem Rummel ein Beispiel für die Kurzlebigkeit von Trends, die durch Social Media beschleunigt wurden. Fakt 3. Mehr als jeder zweite Haushalt kauft Pistazienprodukte. Laut der repräsentativen YouGo-Umfrage kauften 2025 mehr als jeder zweite Haushalt in Deutschland, also 53% circa, mindestens ein Pistazienprodukt. Vor allem natürlich Nüsse, Tafelschokolade, Eis, Milchgetränke und Fertigdesserts wurden gekauft. Fakt 4. Pistazien sind sehr gesund. Laut dem Bundeszentrum für Ernährung enthält die Pistazie reichlich wertvolle ungesättigte Fettsäuren. Vitamin E, B-Vitamine und Mineralstoffe wie Kalium und Magnesium. Außerdem ist sie reich an Proteinen, Ballaststoffen und Antioxidantien. Fakt 5. Qualität erkennt man an der Farbe und an der Schale. Nicht alle Pistazien sind gleich. Je nach Sorte sind sie gelblich bis grün gefärbt. Dunkelgrüne Kerne haben die höchste Qualität. Ein weiteres Qualitätsmerkmal ist demnach die Schale. Fast alle Schalen sollten an der Naht aufgesprungen und leicht zu entfernen sein. Bei der Lagerung gilt kühl, luftdicht und trocken, sonst drohen Schimmel oder Ranzigkeit. Also, wer am diesem Wochenende noch nichts vorhat, am 29. und am 30. könnte man zum Beispiel das Pistazienfestival besuchen.
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0: endlich rollt auch in der Fußball-Bundesliga wieder der Ball. Heute Abend um 20.30 Uhr eröffnet Meister Bayern München mit einem Heimspiel gegen den Champions League-Teilnehmer VfB Stuttgart die 64. Bundesliga-Saison. Der Titelverteidiger gilt auch in der neuen Spielzeit als großer Favorit. Mein Kollege Thomas Thonfeld berichtet hier für uns. Hallo Thomas.
1: Ja, hallo.
0: Ja, die Frage, die die Fans sicher am meisten bewegt, lautet, wer wird Meister bzw. kann jemand die Bayern stoppen?
1: Also die Bayernjäger sind eigentlich wieder die üblichen, die die Münchner ja vergangene Saison mit 16 Punkten und mehr abgehängt haben. Also Vizemeister Dortmund, Leipzig oder auch Stuttgart, vielleicht Leverkusen. Aber nachdem die Münchner ja vergangenes Wochenende den Supercup in Dortmund auch schon wieder gewonnen haben, deutet zumindest wenig darauf hin, dass es am Ende der neuen Saison einen anderen Meister als Bayern gibt. Aber an den Doublesieg der Leverkusener vor 2 Jahren hätte vorher ja auch kaum einer geglaubt.
0: Mhm, okay, und für wen kann es denn wirklich eng werden? Also wer spielt denn gegen den Abstieg?
1: Also traditionell wird es sicher für die Aufsteiger schwer. Paderborn, Elversberg und Schalke. Wobei die im Unterschied zu den beiden kleineren Clubs ja bei jedem Heimspiel über 60.000 Fans im Rücken haben. Und ansonsten dürfte es noch für die schwer werden, die auch vergangene Saison eher in der zweiten Tabellenhälfte standen. Also Bremen, Köln, HSV, Union Berlin. Bei Gladbach würde ich mal abwarten.
0: Okay, und wer hat für dich das Potenzial zu überraschen?
1: Ja, nach den Eindrücken der Vorbereitung würde ich tatsächlich sagen Gladbach, auch wenn die mit Reiz und Elvedi 2 Stützen verloren haben, aber sie scheinen sich gut verstärkt zu haben. Der lange verletzte Kleindienst ist auch zurück und die Vorbereitung inklusive Pokal, die könnte darauf hindeuten, dass sie zumindest nichts mit dem Abstieg zu tun haben. Aber wer weiß, vielleicht überrascht uns auch am Ende alle noch Elversberg.
0: Super, alles klar. Danke dir, Thomas.
1: Ja, gerne.
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1: Hallo und einen wunderbaren guten Morgen, Berlin und Brandenburg. Wir haben 7:32 Uhr, Sion Power Radio mit Manisha am Morgen. Schauen wir gemeinsam erstmal auf Wetter und Verkehr. Ja, heute starten wir vielerorts erstmal ziemlich wolkig in den Tag. Dazu ziehen vereinzelt schon ein paar Schauer durch. Am Nachmittag lockert es dann etwas auf und die Sonne kommt immer mal wieder kurz raus. Allerdings können sich später einzelne kräftige Schauer und Gewitter entwickeln. Lokal sind auch Starkregen, Hagel und stürmische Böen möglich. Dazu wird's allerdings nochmal sommerlich warm mit bis zu 30 Grad. In der Nacht ziehen dann die letzten Schauer und Gewitter langsam ab und die Wolken lockern wieder auf. Die Temperaturen gehen allerdings runter in der Nacht auf 14 bis 17 Grad. Schauen wir noch auf den Power-Radio-Wettertrend. Morgen geht's dann etwas ruhiger weiter. Sonne und Wolken wechseln sich ab. Zunächst bleibt es meist trocken und am Nachmittag kann dann wieder der ein oder andere Schauer vorbeischauen. Die Temperaturen liegen aber trotzdem bei sehr angenehmen 24 bis 27 Grad.
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1: Auf der A15 Dreieck Spreewald-Forst zwischen Roggegosen und Forst wird die Autobahn zwischen 9 und 10 Uhr in beiden Richtungen gesperrt. Hier wird nämlich Munition unschädlich gemacht. Dann bitte Vorsicht auf der A20 Uckermarkt Richtung Rostock zwischen Prenzlau Süd und Prenzlau Ost. Da liegt ein totes Tier auf der linken Spur. Und Vorsicht bitte auch auf der B101 Richtung Berlin zwischen A10 und Ludwigsfelde Ost und Brandenburg Park. Da liegt ebenfalls ein totes Tier auf der linken Spur. Schauen wir weiter nach Berlin. In Pankow bei der Neumannstraße bis Eschengraben zwischen Kiesinger Straße und Prenzlauer Promenade über Eschengraben ist ein Fahrradkorso unterwegs. Dann B1, B5 Biesdorf bis Alt-Biesdorf in Höhe Märkischer Allee. Nach einem Wasserrohrbruch in beiden Richtungen nur eine Spur frei. Dann haben wir noch eine Sperrung in Hermsdorf beim Kloster Heiderweg zwischen Kneippstraße und Klaus-Hager-Weg. Da ist in beiden Richtungen wegen eines Kraneinsatzes bis heute Mittag noch gesperrt. An alle, die gerade unterwegs sind, weiterhin eine gute und vor allem sichere Fahrt hier bei Power Radio am Freitag.
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1: Berlin beginnt im Westen unvermittelt. Wer im Dunkeln mit dem Auto über die Autobahn A115 durch den Grunewald in die Stadt fährt, merkt erst mit Erblicken des Funkturms, dass er schon mittendrin ist. Das 147 Meter hohe Stahlgerüst auf dem Messegelände markiert seit bald 100 Jahren den abrupten Übergang zwischen dem ländlichen Berliner Umland und der Großstadt. Und über Jahrzehnte den zwischen Ost und West. Schon während der Berliner Blockade wiesen hellgelbe Flugfeuerlampen an der Turmspitze den alliierten Rosinenbombern den Weg nach Tempelhof. Also zum Flughafen Berlin-Tempelhof, wo sie das 1948 und 49 von den Sowjets abgeschnittene West-Berlin mit Lebensmitteln und Kohle versorgten. Bei seiner Eröffnung am 3. September 1926 galt der Funkturm als der höchste Turm Deutschlands. Seine Ähnlichkeit mit dem Pariser Eiffelturm lässt sich nicht leugnen. Zufall ist sie nicht. Die Geschichte des Funkturms, des langen Lulatsch im Berliner Volksmund, ist eng verbunden mit der Verbreitung des Rundfunks in Deutschland in der ersten Hälfte des 20. Jahrhunderts. Vom Foxhaus in der Potsdamer Straße in Berlin wurde am 29. Oktober 1923 die erste offizielle Unterhaltungsrundfunksendung in Deutschland ausgestrahlt. Eine weitere Antennenlage gab es beim Sender Berlin 2 am Magdeburger Platz. Doch beide waren bald zu schwach für die Rundfunkversorgung der Hauptstadt. Zur ersten großen deutschen Funkausstellung, der späteren IFA im Jahr 1924, wurde auf dem Messegelände deshalb eine 126 Meter hohe Antenne errichtet, über die der ebenfalls auf dem Gelände angesiedelte Sender Witzleben übertrug. Schnell gab es den Plan für kommende Ausstellungen, die Antenne mit einem Stahlturm einzurahmen, ausgestattet mit Aussichtsplattform, Restaurant und Aufzug. Den Entwurf dafür lieferte der Architekt Heinrich Straumer. Und das stellte sich natürlich auch als Herausforderung dar, denn die bis heute noch existierenden Restaurants und die Aussichtsplattform und der Fahrstuhl, der selbst heute noch an wenigen Tagen in Betrieb ist, die stellten sich als ganz schön tricky vor zu bauen. Aber dann mit der Eröffnung der dritten großen deutschen Funkausstellung am 3. September 1926 wurde auch der Funkturm eingeweiht.
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1: Ich bin Diana Kramer. Mehr als 10 Jahre nach dem Absturz einer Germanwings-Maschine in den Alpen mit 150 Toten ist die Tragödie juristisch immer noch nicht abgeschlossen. Ab heute geht es in Braunschweig in einem neuen Verfahren um zusätzliche Schadenersatzzahlungen. Hinterbliebene fordern bis zu 110.000 Euro vom Staat.
2: Der Co-Pilot hat die Maschine damals bewusst zum Absturz gebracht. Zu diesem Ergebnis kommen die offiziellen Untersuchungen. Ein Arzt hatte 2 Wochen vorher eine mögliche Psychose festgestellt. Die Lufthansa zahlte den Hinterbliebenen mehrere 10.000 Euro. Einige fordern noch Geld vom Staat. Denn der ist verantwortlich für die flugmedizinischen Untersuchungen der Crew. Die hätte der Co-Pilot gar nicht bestehen dürfen, sagen die Kläger. Ob das Gericht das auch so sieht, ist aber unklar. Es könnte die Klage auch zurückweisen. Thomas Bremser, Redaktion.
1: Bei der katastrophalen Sturzflut in der Gebirgsregion zwischen Nepal und China sind nach aktuellen Angaben der nepalesischen Polizei mehr als 470 Menschen ums Leben gekommen. Mehr als 1.500 wurden gerettet. Es wird aber befürchtet, dass die Zahl der Opfer noch steigen könnte. Mehr als 1.400 Menschen gelten weiterhin als vermisst, darunter auch noch viele Touristen. Die Grünen fordern die Bundesregierung angesichts der niedrigen Füllstände der Gasspeicher zum Handeln auf. Die Regierung müsse jetzt einen Krisengipfel zur Versorgungssicherheit einberufen, sagte der grünen Energiepolitiker Michael Kellner. Die Lage sei ernst. Die Füllstände der Gasspeicher lägen nur bei 52% und es sei unklar, wie die Speicherziele vor dem Winter erreicht werden sollen. Damit zum Sport. Heute Abend startet wieder die Bundesliga. Im Auftaktspiel ist der VfB Stuttgart zu Gast bei Meister FC Bayern München.
3: Mit 16 Punkten Vorsprung sicherten sich die Bayern in der letzten Saison den Titel. Und die große Frage ist natürlich, kann sie ein Team stoppen und die Liga zumindest ganz oben etwas spannender machen? Vize Dortmund, der sich gut verstärkt hat, Leipzig oder vielleicht auch der erste Gegner der Bayern aus Stuttgart? 14 Auftaktspiele in Serie haben die Münchner nicht verloren bei 12 Siegen. Und einer unter den 75.000 im Stadion wird heute ganz genau hingucken. Jürgen Klopp, der neue Bundestrainer. Thomas Thonfeld, Sportredaktion.
1: Anstoß in München ist um 20.30 Uhr.
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4: Einen wunderbaren guten Morgen Berlin und Brandenburg hier am Freitag um 8.04 Uhr. Sie hören Power-Radio mit Manisha. Ich freue mich, dass Sie mit dabei sind. Genießen Sie auf jeden Fall Ihren letzten Arbeitstag und ich hoffe, Sie haben schon einiges geplant fürs Wochenende. Jetzt schauen wir aber erstmal auf Wetter und Verkehr. Ja, heute starten wir vielerorts erstmal ziemlich wolkig in den Tag. Dazu ziehen vereinzelt schon ein paar Schauer durch. Am Nachmittag lockert es dann etwas auf und die Sonne kommt immer mal wieder raus. Allerdings können sich später einzelne kräftige Schauer und Gewitter entwickeln. Lokal sind auch Starkregen, Hagel und stürmische Böen möglich. Dazu wird's aber heute nochmal richtig schön heiß mit bis zu 30 Grad. In der Nacht ziehen die Schauer und Gewitter dann langsam ab, die Wolken lockern auf, die Temperaturen sinken auf etwa 14 bis 17 Grad. Und morgen, da geht's etwas ruhiger weiter. Sonne und Wolken wechseln sich ab. Zunächst bleibt es trocken. Am Nachmittag kann dann wieder der ein oder andere Schauer vorbeischauen. Die Temperaturen liegen aber trotzdem bei angenehmen 24 bis 27 Grad.
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4: Vorsicht bitte auf der A9 Leipzig Richtung Berlin. Hinter Kleinmarzehns liegt ein Reifen auf der Fahrbahn. Und dann auch Vorsicht auf der A10 westlicher Berliner Ring Richtung Dreieck Havelland. Hinter Spandau, da liegt eine Plane auf der Fahrbahn. Und A15 Dreieck Spreewald bis Forst zwischen Rockosen und Forst wird die Autobahn zwischen 9 und 10 Uhr in beiden Richtungen gesperrt. Hier wird nämlich Munition unschädlich gemacht. Wenn Sie hier um die Zeit vorbei müssen, dann bitte anders fahren. Dann schauen wir nach Berlin auf die Hauptstadtstraßen. 100 Stadtring Richtung Wedding zwischen Oberlandstraße und Schmargendorf aktuell 20 Minuten Stau. Dann Hermsdorf, die Klosterheiderweg ist zwischen Kneippstraße und Klaus-Hager-Weg in beiden Richtungen wegen eines Kraneinsatzes bis heute Mittag noch gesperrt. Neukölln, Grenzallee in Höhe am Oberhafen, da sind die Ampeln außer Betrieb, also hier bitte besonders rücksichtsvoll fahren. Ja, an alle, die gerade unterwegs sind, weiterhin eine gute und vor allem sichere Fahrt hier bei Power Radio.
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4: Hallo und einen wunderbaren guten Morgen Berlin und Brandenburg. Mein Name ist Manisha, Sie hören Power Radio, es ist 8.07 Uhr. Kommen Sie auf jeden Fall gut in diesen Freitag. Bald ist der Tag geschafft und dann haben Sie Ihr wohlverdientes Wochenende erreicht. Wir haben ja vorhin schon über diesen das Pistazienfestival gesprochen. Das ist auf jeden Fall eine Idee, was man so am Samstag und auch am Sonntag machen könnte. Ja, und bald ist es aber auch soweit, dass der Herbst so langsam einläutet. Es wird zwar heute nochmal richtig warm, aber auch regnerisch und die nächsten Tage so ja, na ja. Deswegen ist quasi ab 1. September der offizielle Herbstbeginn. Wir sprechen gleich mal über einen Begriff, den Sie bestimmt auch schon mal gehört haben, aber man gar nicht so richtig vielleicht weiß, was er bedeutet. Und zwar der Begriff Altweibersommer. Woher kommt er und darf man ihn noch sagen? Darüber spreche ich gleich mit meiner Kollegin Annabelle. Bleiben Sie unbedingt dran, das Ganze um 20 nach 8. Jetzt habe ich natürlich erstmal wieder Lieblingsmusik für Sie. Und zwar, ich habe für Sie Coldplay, Things I Don't Understand. Und jetzt Bella Napoli von Roy Bianco und die Abruzzanti Boys.

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2: Zwei mutmaßliche Trickbetrüger haben die Polizei auf sich aufmerksam gemacht und sind auf frischer Tat in Berlin-Rudow gestellt worden. Ein 91-Jähriger erhielt nach Polizeiangaben am Mittwochnachmittag einen Schockanruf, in dem behauptet wurde, dass die Tochter des Mannes einen Verkehrsunfall verursacht habe, bei dem ein Kind tödlich verletzt worden sei. Den Angaben zufolge wurde eine sechsstellige Summe verlangt, um zu verhindern, dass die Tochter ins Gefängnis müsse. Zudem droht der Anrufer damit, dass die Familie des vermeintlich verstorbenen Kindes die Tochter des Mannes umbringen wolle, sollte der den geforderten Geldbetrag nicht zahlen. Etwa zwei Stunden danach fiel einer Zivilstreife ein ungewöhnlich fahrendes Auto auf. Die Streife verfolgte den Wagen zum Wohnhaus des 91-Jährigen. Dort stieg ein 59 Jahre alter Mann aus, während ein 42-Jähriger im Fahrzeug blieb. Durch ein geöffnetes Fenster nahm der 59-Jährige einen Umschlag entgegen. Nach der Übergabe nahmen die Zivilkräfte die beiden Männer fest. Bei der anschließenden Durchsuchung der Tatverdächtigen stellten die Einsatzkräfte Gold und Bargeld im fünfstelligen Bereich sicher, das dem 91-jährigen Mann zugeordnet werden konnte. Die mutmaßlichen Betrüger sollen heute noch einem Ermittlungsgericht zur Prüfung von Haftbefehlen vorgeführt werden.
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0: Der Sommer geht auf die Zielgeraden. Der Herbst steht vor der Tür. Am Dienstag, dem 1.9., stellen Meteorologen sogar schon offiziell auf den Herbst um. In unserer kleinen Themenserie zum bevorstehenden Herbst spreche ich öfter mit meiner Kollegin Annabelle. Die erklärt uns da so den ein oder anderen Fakt. Heute spreche ich mit ihr über den Altweibersommer. Ja, was hat es denn damit auf sich mit dem Altweibersommer? Der bringt ja oft im Herbst nochmal ein Sonnencomeback. Ich spreche mit dir drüber, Annabelle. Hallo an dich.
1: Hallo.
0: Ja, Annabelle, wann genau spricht man denn vom Altweibersommer?
1: Das ist eine warme und sonnige Wetterphase im Herbst. Meistens gibt es sie so zwischen September und Oktober. Der Sommer kommt also tatsächlich noch einmal kurz zurück, zumindest eben beim Wetter. Wenn sich dabei das Laub verfärbt, dann sprechen viele auch vom goldenen Herbst oder vom goldenen Oktober.
0: Okay, und woher kommt der ja ziemlich ungewöhnliche Begriff?
1: Das hat wahrscheinlich
0: mit Spinnenweben zu tun.
1: Das alte Wort Weiben bedeutet so viel wie Weben. Im Herbst hängen ja oft viele feine Spinnenfäden in der Luft. Morgens glitzern sie sogar so im Tau. Und diese Fäden haben dem Altweibersommer vermutlich seinen Namen gegeben.
0: Okay, und der Begriff Altweibersommer klingt aber für manche trotzdem nicht besonders frauenfreundlich. Ist der Begriff überhaupt noch zeitgemäß? Also darf man den offiziell noch benutzen?
1: Ja, darüber wird tatsächlich schon lange diskutiert. Eine andere Erklärung sagt, die Spinnenfäden erinnern an graue Haare von älteren Frauen. Und Weib wurde ja früher als Wort für Frau benutzt. Eine Frau hat deshalb sogar mal gegen den deutschen Wetterdienst geklagt. Das Gericht entschied aber, der Begriff ist keine Beleidigung. Der Altweibersommer darf also weiter in den Wetterberichten vorkommen.
0: Okay, alles klar, super. Danke dir auf jeden Fall, Annabelle.
1: Gerne, tschüss.
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1: Hallo und einen wunderbaren guten Morgen, Berlin und Brandenburg. Wir haben es 8.32 Uhr, Sie hören Power Radio mit Manisha. Am Morgen schauen wir gemeinsam auf Wetter und Verkehr. Ja, heute starten wir vielerorts erstmal ziemlich wolkig in den Tag. Dazu ziehen vereinzelt schon ein paar Schauer durch. Am Nachmittag lockert es dann etwas auf und die Sonne kommt immer mal wieder raus. Allerdings können sich später einzelne kräftige Schauer und Gewitter entwickeln. Lokal sind auch Starkregen, Hagel und stürmische Böen möglich. Dazu wird's aber trotzdem sommerlich warm mit bis zu 30 Grad. Ja, und dann in der Nacht ziehen die Schauer und Gewitter langsam ab. Die Wolken lockern auf, die Temperaturen sinken auf etwa 14 bis 17 Grad. Und sonst wird es angenehm. Schauen wir noch auf den Power Radio Wettertrend. Morgen geht's etwas ruhiger weiter. Sonne und Wolken wechseln sich ab. Zunächst bleibt es meist trocken. Am Nachmittag kann dann wieder der ein oder andere Schauer vorbeischauen. Die Temperaturen liegen bei angenehmen 24 bis 27 Grad.
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1: Vorsicht bitte auf der A2 Magdeburg Richtung Berlin. Hinter Wollin, da liegen Gegenstände auf der linken Spur. A10, nördliche Berliner Ring Richtung Dreieck Havelland zwischen Mühlenbeck und Birkenwerder ist die rechte Spur gesperrt. Hier wird die Fahrbahn ausgebessert. Und A15 Dreieck Spreewald-Forst zwischen Rockgosen und Forst wird die Autobahn zwischen 9 und 10 in beiden Richtungen gesperrt. Hier wird nämlich Munition unschädlich gemacht. Schauen wir weiter nach Berlin auf die Hauptstadtstraßen. 100 Stadtring Richtung Treptow, Einfahrt Siemensdamm ist hier gesperrt. Dann Richtung Wedding zwischen Oberlandstraße und Schmargendorf. Hier gibt es aktuell 20 Minuten Stau. Und B1, B5, Biesdorf in Höhe Märkische Allee ist nach einem Wasserrohrbruch in beiden Richtungen nur eine Spur frei. Dann haben wir noch einen Wasserrohrbruch in Kreuzberg bei der Dudenstraße. In beiden Richtungen zwischen Mehringdamm und Mettfesselstraße ist hier ebenfalls gesperrt. An alle, die gerade unterwegs sind, weiterhin eine gute und vor allem sichere Fahrt mit Power Radio.
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4: Mehr Getreide, kleine Heidelbeeren und hitzegeschwächte Früchte. Die Acker-, Obst- und Gemüsebauern sind großenteils zufrieden mit ihrer diesjährigen Ernte. Mit rund 2,3 Millionen Tonnen Getreide fuhren die Landwirte beispielsweise ein leichtes Plus von 6% im Vergleich zur Erntemenge des Vorjahres ein. Trotz meist guter Ernten machen die hohen Diesel- und Düngepreise vielen Landwirten zunehmend Druck, sagte Henrik Wendroff, Präsident des Landesbauernverbandes. Das Verhältnis von Erlösen zu Kosten stimmt nicht mehr ganz. Auch die Hitze und die Konkurrenz bereiten viele Sorgen. Zum Beispiel aber für Erdbeeren war es ein gutes Jahr. Im Freiland wurden laut Gartenbauernverband Berlin-Brandenburg 940 Tonnen geerntet. Rund 43% mehr als im Vorjahr. Es habe allerdings das Problem gegeben, dass durch die große Hitze an manchen Stellen die Früchte regelrecht gekocht wurden, sagte Präsident Klaus Henschel. Beim Spargel sieht es leider etwas anders aus. Etwa 7-10% weniger Spargel sei in diesem Jahr geerntet worden. Insgesamt 18.500 Tonnen. Ein Grund sei die Trockenheit gewesen. Viele Landwirte hätten Sorgen vor dem kommenden Jahr, so Henschel. Als Alternative zur Erntekräften sollen in großen Betrieben auch Erntemaschinen zum Einsatz kommen.
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1: Ich bin Diana Kramer. Die Grünen fordern die Bundesregierung angesichts der niedrigen Füllstände der Gasspeicher zum Handeln auf. Die Regierung müsse jetzt einen Krisengipfel zur Versorgungssicherheit einberufen, sagte der Energiepolitiker Michael Kellner.
2: Die Grünen unterstützen damit einen Antrag der Linken für eine Sondersitzung des Bundestagsausschusses für Wirtschaft und Energie. Die Lage sei ernst, da die Füllstände der Gasspeicher bei nur 52% lägen. Ohne schnelle Lösungen werde der Winter teuer für Industrie und Haushalte. Das Wirtschaftsministerium dagegen betont, dass im kommenden Winter keine Gasmangellage zu erwarten ist. Entscheidend sei nicht nur der Speicherfüllstand, sondern zum Beispiel auch laufende Pipeline- und Flüssigerdgasimporte. Fiona Reinhardt, Nachrichtenredaktion.
1: Nach der verheerenden Sturzflut im Himalaya-Gebirge zwischen China und Nepal müssen die Rettungskräfte in den kommenden Tagen mit weiteren Regenfällen rechnen. In der Region werden immer noch mehr als 1.400 Menschen vermisst. Darunter sind auch viele Touristen. Die Behörden bestätigten bisher über 470 Todesopfer.
3: Neben den Regenfällen sind die Behörden in China außerdem über einen See besorgt, der sich nach der Sturzflut neu angestaut hatte. Sollte dieser brechen, könnte eine weitere Sturzflut die Arbeiten der Rettungskräfte beeinträchtigen. In Nepal suchen die Behörden weiter nach Vermissten. Die Lage der Deutschen ist noch unklar. Zudem sagte die Polizei, dass es mitunter schwierig sei, die Leichen zu identifizieren, denn die Flut hatte ihre Körper stark beeinträchtigt. Aus Peking, Johannes Neudecker.
1: Die Fraktionsspitzen von Union und SPD beenden heute ihre zweitägige Klausurtagung in Münster, bei der sie ihre Arbeit der nächsten Monate vorbereiten. Im Mittelpunkt steht das vor der Sommerpause im Koalitionsausschuss beschlossene Reformpaket zum Umbau der Sozialsysteme. Damit zum Fußball. Der FC Bayern und der VfB Stuttgart eröffnen heute die 64. Bundesliga-Saison. Die neue Spielzeit beginnt damit praktisch, wie die letzte aufgehört hat. Vor 3 Monaten besiegten die Bayern im DFB-Pokalfinale in Berlin die Stuttgarter mit 3:0. Anstoß in München ist heute um 20.30 Uhr. Und der SC Freiburg ist souverän in die Ligaphase der Conference League eingezogen. Die Freiburger setzten sich im Playoff-Rückspiel gegen den FC Motherwell mit 4:1 durch. Schon das Hinspiel in Schottland hatte der SC mit 3:1 gewonnen.
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4: Hallo und einen wunderbaren guten Morgen, Berlin und Brandenburg. Wir haben es 9.02 Uhr. Mein Name ist Manisha. Sie hören Power Radio. Am Freitag schauen wir gemeinsam auf Wetter und Verkehr. Ja, heute starten wir vielerorts erstmal ziemlich wolkig in den Tag. Dazu ziehen vereinzelt schon ein paar Schauer durch. Am Nachmittag lockert es dann etwas auf und die Sonne scheint immer mal wieder. Allerdings können sich später einzelne kräftige Schauer und Gewitter entwickeln. Lokal sind auch Starkregen, Hagel und stürmische Böen möglich. Dazu wird es aber trotzdem sommerlich heiß und warm mit bis zu 30 Grad. In der Nacht ziehen die Schauer und Gewitter langsam ab. Die Wolken lockern auf und die Temperaturen sinken auf etwa 14 bis 17 Grad. Schauen wir noch auf den Power-Radio-Wettertrend. Morgen geht es etwas ruhiger weiter. Sonne und Wolken wechseln sich ab. Zunächst bleibt es meist trocken. Am Nachmittag kann dann wieder der ein oder andere Schauer vorbeischauen und die Temperaturen liegen aber trotzdem im angenehmen Bereich zwischen 24 und 27 Grad.
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4: Auf der A10 westlicher Berliner Ring Richtung Dreieck Spreeau zwischen Dreieck Pankow und Hohenschönhausen ist die rechte Spur gesperrt an einer Baustelle. Dann Vorsicht auch auf der A10 nördlicher Berliner Ring Richtung Dreieck Havelland zwischen Kreuz Oranienburg und Dreieck Havelland. Da liegen Holzteile auf der rechten Spur. A13 Dresden Richtung Berlin zwischen Kittlitz und Dreieck Spreewald. Da ist die rechte Spur gesperrt wegen Bauarbeiten. Schauen wir nach Berlin auf die Hauptstadtstraßen. A100 Stadtring Richtung Treptow. An der Ausfahrt Innsbrucker Platz ist die linke Spur gesperrt wegen Wartungsarbeiten. Zudem staut es sich zwischen Schmargendorf und Tempelhofer Damm. Hier 10 Minuten mehr mitnehmen. Dann Richtung Wedding haben wir auch Stau auf der Oberlandstraße und Schmargendorf. Hier sind sogar 20 Minuten Zeitverlust. Und in Hemsdorf, die Klosterheiderweg ist zwischen Kneippstraße und Klaus-Hager-Weg in beiden Richtungen wegen eines Kraneinsatzes bis Freitagmittag gesperrt. An alle, die gerade unterwegs sind, weiterhin eine gute und vor allem sichere Fahrt mit Power Radio.
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4: Hallo und einen wunderbaren guten Morgen Berlin und Brandenburg. 9.05 Uhr haben wir es aktuell. Sie hören Power Radio mit Manisha am Morgen. Wunderbar, dass Sie mit dabei sind. Ich wünsche Ihnen einen sehr angenehmen Freitag und ich habe Ihnen ein paar Pläne mitgebracht, was Sie so heute und am Wochenende tun könnten. Zum einen heute, da geht natürlich wieder die Bundesliga los. Heute Abend um 20.30 Uhr ist das erste Spiel. Genaueres, das besprechen wir gleich mit meinem Kollegen Thomas um 20 nach 9. Und als zweite Idee wäre das Pistazienfestival in Berlin. Das findet am Samstag und am Sonntag statt. Da erwarten uns Leckereien, alles rund um die Pistazien. Mehr dazu erfahren Sie natürlich auch gleich bei mir im Regionalreport um 9:15. Davor geht's aber natürlich erstmal weiter mit Ihrer Lieblingsmusik. Und zwar habe ich für Sie Zombies von den Cranberries und jetzt The Look von Roxette. Angenehmen Freitagmorgen hier bei Power Radio mit Manisha.

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7: Am Wochenende findet in Berlin das Pistachio Street Food Festival im Park am Gleisdreieck statt. An den Essensständen im Jules B. Part werden diverse Variationen der Pistazie präsentiert. Zum Beispiel als Guacamole, als Füllung in Weinblättern oder als Komponente im Eisbecher. Der Eintritt kostet 5 Euro. Organisiert wird das Festival vom Berliner Projekt True Italian. Wer sich nicht nur hungertechnisch, sondern auch mental vorbereiten möchte, kann sich mit diesen 5 Fakten schon einmal einstimmen. Der erste Fakt: Der Pistazienmarkt in Deutschland boomt. Pistazienprodukte haben in Deutschland einen enormen Aufschwung erlebt. 2021 lag der Umsatz im Lebensmitteleinzelhandel bei rund 170 Millionen. 2025 waren es bereits rund 374 Millionen. Der zweite Fakt, der Mitläufereffekt. Alle wollten 2024 Dubai-Schokolade probieren. Influencer veröffentlichten Taste-Tests, andere zeigten, wie man die teure Schokolade selbst herstellen kann. Nach einem kurzen Hype sprach bald niemand mehr darüber. Forscher des Instituts für Generationsforschung sahen in dem Rummel ein Beispiel für die Kurzlebigkeit von Trends, die durch Social Media beschleunigt wurden. Fakt 3. Mehr als jeder zweite Haushalt kauft Pistazienprodukte. Laut der repräsentativen YouGo-Umfrage kauften 2025 mehr als jeder zweite Haushalt in Deutschland, also 53% circa, mindestens ein Pistazienprodukt. Vor allem natürlich Nüsse, Tafelschokolade, Eis, Milchgetränke und Fertigdesserts wurden gekauft. Fakt 4. Pistazien sind sehr gesund. Laut dem Bundeszentrum für Ernährung enthält die Pistazie reichlich wertvolle ungesättigte Fettsäuren. Vitamin E, B-Vitamine und Mineralstoffe wie Kalium und Magnesium. Außerdem ist sie reich an Proteinen, Ballaststoffen und Antioxidantien. Fakt 5. Qualität erkennt man an der Farbe und an der Schale. Nicht alle Pistazien sind gleich. Je nach Sorte sind sie gelblich bis grün gefärbt. Dunkelgrüne Kerne haben die höchste Qualität. Ein weiteres Qualitätsmerkmal ist demnach die Schale. Fast alle Schalen sollten an der Naht aufgesprungen und leicht zu entfernen sein. Bei der Lagerung gilt kühl, luftdicht und trocken, sonst drohen Schimmel oder Ranzigkeit. Also, wer am diesem Wochenende noch nichts vorhat, am 29. und am 30. könnte man zum Beispiel das Pistazienfestival besuchen.
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0: endlich rollt auch in der Fußball-Bundesliga wieder der Ball. Heute Abend um 20.30 Uhr eröffnet Meister Bayern München mit einem Heimspiel gegen den Champions League-Teilnehmer VfB Stuttgart die 64. Bundesliga-Saison. Der Titelverteidiger gilt auch in der neuen Spielzeit als großer Favorit. Mein Kollege Thomas Thonfeld berichtet hier für uns. Hallo Thomas.
1: Ja, hallo.
0: Ja, die Frage, die die Fans sicher am meisten bewegt, lautet, wer wird Meister bzw. kann jemand die Bayern stoppen?
1: Also die Bayernjäger sind eigentlich wieder die üblichen, die die Münchner ja vergangene Saison mit 16 Punkten und mehr abgehängt haben. Also Vizemeister Dortmund, Leipzig oder auch Stuttgart, vielleicht Leverkusen. Aber nachdem die Münchner ja vergangenes Wochenende den Supercup in Dortmund auch schon wieder gewonnen haben, deutet zumindest wenig darauf hin, dass es am Ende der neuen Saison einen anderen Meister als Bayern gibt. Aber an den Doublesieg der Leverkusener vor 2 Jahren hätte vorher ja auch kaum einer geglaubt.
0: Okay, und für wen kann es denn wirklich eng werden? Also wer spielt denn gegen den Abstieg?
1: Also traditionell wird es sicher für die Aufsteiger schwer, Paderborn, Elversberg und Schalke, wobei die im Unterschied zu den beiden kleineren Clubs ja bei jedem Heimspiel über 60.000 Fans im Rücken haben. Und ansonsten dürfte es noch für die schwer werden, die auch vergangene Saison eher in der zweiten Tabellenhälfte standen. Also Bremen, Köln, HSV, Union Berlin. Bei Gladbach würde ich mal abwarten.
0: Okay, und wer hat für dich das Potenzial zu überraschen?
1: Ja, nach den Eindrücken der Vorbereitung würde ich tatsächlich sagen Gladbach, auch wenn die mit Reiz und Elvedi 2 Stützen verloren haben, aber sie scheinen sich gut verstärkt zu haben. Der lange verletzte Kleindienst ist auch zurück und die Vorbereitung inklusive Pokal, die könnte darauf hindeuten, dass sie zumindest nichts mit dem Abstieg zu tun haben. Aber wer weiß, vielleicht überrascht uns auch am Ende alle noch Elversberg.
0: Super, alles klar. Danke dir, Thomas.
1: Ja, gerne.
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1: Heute starten wir vielerorts erstmal ziemlich wolkig in den Tag. Dazu ziehen vereinzelt schon ein paar Schauer durch. Am Nachmittag lockert es dann auf und die Sonne kommt immer wieder mal raus. Allerdings können sich später einzelne kräftige Schauer und Gewitter entwickeln. Lokal sind auch Starkregen, Hagel und stürmische Böen möglich. Dazu bleibt es aber trotzdem sommerlich warm mit bis zu 30 Grad. In der Nacht ziehen die Schauer und Gewitter langsam ab, die Wolken lockern auf und die Temperaturen sinken auf etwa 14 bis 17 Grad. Schauen wir noch auf den Powerradio-Wettertrend. Morgen geht es etwas ruhiger weiter. Sonne und Wolken wechseln sich ab. Zunächst bleibt es meist trocken. Am Nachmittag kann dann wieder der ein oder andere Schauer vorbeischauen. Die Temperaturen bleiben aber trotzdem angenehm morgen und zwar bei 24 bis 27 Grad.
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1: A10 westlicher Berliner Ring Richtung Dreieck Spreeau zwischen Dreieck Pankow und Hohenschönhausen ist die rechte Spur gesperrt an einer Baustelle. Und auch auf der A10, allerdings nördlicher Berliner Ring Richtung Dreieck Havelland zwischen Mühlenbeck und Birkenwerder ist die rechte Spur gesperrt. Hier wird die Fahrbahn ausgebessert. Dann A13 Dresden Richtung Berlin zwischen Kittlitz und Dreieck Spreewald ist die rechte Spur gesperrt wegen Bauarbeiten. Schauen wir nach Berlin auf die Hauptstadtstraßen. A100 Stadtring Richtung Treptow. An der Ausfahrt Innsbrucker Platz ist die linke Spur gesperrt wegen Wartungsarbeiten. Dann A103 Abzweig Zehlendorf zwischen Vielander Straße und Saarstraße ist wegen Tunnelwartungsarbeiten in beiden Richtungen jeweils nur eine Spur frei. B1, B5 Biesdorf in Höhe Märkische Allee ist nach einem Wasserrohrbruch in beiden Richtungen nur eine Spur frei. An alle, die gerade unterwegs sind, weiterhin eine gute und vor allem sichere Fahrt hier bei Powerradio.
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1: Berlin beginnt im Westen unvermittelt. Wer im Dunkeln mit dem Auto über die Autobahn A115 durch den Grunewald in die Stadt fährt, merkt erst mit Erblicken des Funkturms, dass er schon mittendrin ist. Das 147 Meter hohe Stahlgerüst auf dem Messegelände markiert seit bald 100 Jahren den abrupten Übergang zwischen dem ländlichen Berliner Umland und der Großstadt. Und über Jahrzehnte den zwischen Ost und West. Schon während der Berliner Blockade wiesen hellgelbe Flugfeuerlampen an der Turmspitze den alliierten Rosinenbombern den Weg nach Tempelhof. Also zum Flughafen Berlin-Tempelhof, wo sie das 1948 und 49 von den Sowjets abgeschnittene West-Berlin mit Lebensmitteln und Kohle versorgten. Bei seiner Eröffnung am 3. September 1926 galt der Funkturm als der höchste Turm Deutschlands. Seine Ähnlichkeit mit dem Pariser Eiffelturm lässt sich nicht leugnen. Zufall ist sie nicht. Die Geschichte des Funkturms, des langen Lulatsch im Berliner Volksmund, ist eng verbunden mit der Verbreitung des Rundfunks in Deutschland in der ersten Hälfte des 20. Jahrhunderts. Vom Foxhaus in der Potsdamer Straße in Berlin wurde am 29. Oktober 1923 die erste offizielle Unterhaltungsrundfunksendung in Deutschland ausgestrahlt. Eine weitere Antennenlage gab es beim Sender Berlin 2 am Magdeburger Platz. Doch beide waren bald zu schwach für die Rundfunkversorgung der Hauptstadt. Zur ersten großen deutschen Funkausstellung, der späteren IFA im Jahr 1924, wurde auf dem Messegelände deshalb eine 126 Meter hohe Antenne errichtet, über die der ebenfalls auf dem Gelände angesiedelte Sender Witzleben übertrug. Schnell gab es den Plan für kommende Ausstellungen, die Antenne mit einem Stahlturm einzurahmen, ausgestattet mit Aussichtsplattform, Restaurant und Aufzug. Den Entwurf dafür lieferte der Architekt Heinrich Straumer. Und das stellte sich natürlich auch als Herausforderung dar, denn die bis heute noch existierenden Restaurants und die Aussichtsplattform und der Fahrstuhl, der selbst heute noch an wenigen Tagen in Betrieb ist, die stellten sich als ganz schön tricky vor zu bauen. Aber dann mit der Eröffnung der dritten großen deutschen Funkausstellung am 3. September 1926 wurde auch der Funkturm eingeweiht.
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1: Ich bin Diana Kramer. Die Grünen fordern die Bundesregierung angesichts der niedrigen Füllstände der Gasspeicher zum Handeln auf. Die Regierung müsse jetzt einen Krisengipfel zur Versorgungssicherheit einberufen, sagte der Energiepolitiker Michael Kellner.
2: Die Grünen unterstützen damit einen Antrag der Linken für eine Sondersitzung des Bundestagsausschusses für Wirtschaft und Energie. Die Lage sei ernst, da die Füllstände der Gasspeicher bei nur 52% lägen. Ohne schnelle Lösungen werde der Winter teuer für Industrie und Haushalte. Das Wirtschaftsministerium dagegen betont, dass im kommenden Winter keine Gasmangellage zu erwarten ist. Entscheidend sei nicht nur der Speicherfüllstand, sondern zum Beispiel auch laufende Pipeline- und Flüssigerdgasimporte. Fiona Reinhardt, Nachrichtenredaktion.
1: Nach der verheerenden Sturzflut im Himalaya-Gebirge zwischen China und Nepal müssen die Rettungskräfte in den kommenden Tagen mit weiteren Regenfällen rechnen. In der Region werden immer noch mehr als 1.400 Menschen vermisst. Darunter sind auch viele Touristen. Die Behörden bestätigten bisher über 470 Todesopfer.
3: Neben den Regenfällen sind die Behörden in China außerdem über einen See besorgt, der sich nach der Sturzflut neu angestaut hatte. Sollte dieser brechen, könnte eine weitere Sturzflut die Arbeiten der Rettungskräfte beeinträchtigen. In Nepal suchen die Behörden weiter nach Vermissten. Die Lage der Deutschen ist noch unklar. Aus Peking, Johannes Neudecker.
1: Der norwegische König Harald ist im Alter von 89 Jahren gestorben. Das teilte das norwegische Königshaus am Morgen mit. Damit ist sein Sohn Hakon der neue König von Norwegen. Harald V. war der am längsten regierende Monarch Europas. Seit Jahren hatte er mit teils schwerwiegenden gesundheitlichen Problemen zu kämpfen. Zum Fußball. Der FC Bayern und der VfB Stuttgart eröffnen heute die 64. Bundesliga-Saison. Die neue Spielzeit beginnt damit praktisch, wie die letzte aufgehört hat. Vor 3 Monaten besiegten die Bayern im DFB-Pokalfinale in Berlin die Stuttgarter mit 3:0. Anstoß in München zum Auftaktspiel der Bundesliga-Saison ist heute um 20.30 Uhr. Und der SC Freiburg ist souverän in die Ligaphase der Fußball-Conference-League eingezogen. Die Freiburger setzten sich nach dem 3:1 im Hinspiel gegen den FC Motherwell aus Schottland im Playoff-Rückspiel mit 4:1 durch.
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4: Heute starten wir vielerorts erstmal ziemlich wolkig in den Tag. Dazu ziehen vereinzelt schon ein paar Schauer durch. Am Nachmittag lockert es dann auf und die Sonne kommt immer wieder mal raus. Allerdings können sich später einzelne kräftige Schauer und Gewitter entwickeln. Lokal sind auch Starkregen, Hagel und stürmische Böen möglich. Dazu bleibt es aber trotzdem sommerlich warm mit bis zu 30 Grad. In der Nacht ziehen die Schauer und Gewitter langsam ab, die Wolken lockern auf und die Temperaturen sinken auf etwa 14 bis 17 Grad. Schauen wir noch auf den Power-Radio-Wettertrend. Morgen geht es etwas ruhiger weiter. Sonne und Wolken wechseln sich ab. Zunächst bleibt es meist trocken. Am Nachmittag kann dann wieder der ein oder andere Schauer vorbeischauen. Die Temperaturen bleiben aber trotzdem angenehm morgen und zwar bei 24 bis 27 Grad.
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4: A10 westlicher Berliner Ring Richtung Dreieck Spreeau zwischen Dreieck Pankow und Hohenschönhausen ist die rechte Spur gesperrt an einer Baustelle. Und auch auf der A10, allerdings nördlicher Berliner Ring Richtung Dreieck Havelland zwischen Mühlenbeck und Birkenwerder ist die rechte Spur gesperrt. Hier wird die Fahrbahn ausgebessert. Dann A13 Dresden Richtung Berlin zwischen Kittlitz und Dreieck Spreewald ist die rechte Spur gesperrt wegen Bauarbeiten. Schauen wir nach Berlin auf die Hauptstadtstraßen. A100 Stadtring Richtung Treptow. An der Ausfahrt Innsbrucker Platz ist die linke Spur gesperrt wegen Wartungsarbeiten. Dann A103 Abzweig Zehlendorf zwischen Vielander Straße und Saarstraße ist wegen Tunnelwartungsarbeiten in beiden Richtungen jeweils nur eine Spur frei. B1, B5 Biesdorf in Höhe Merksche Allee ist nach einem Wasserrohrbruch in beiden Richtungen nur eine Spur frei. An alle, die gerade unterwegs sind, weiterhin eine gute und vor allem sichere Fahrt hier bei Power Radio.
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4: Hallo und einen wunderbaren guten Morgen, Berlin und Brandenburg. Wir haben es kurz nach 10. Sie hören Power Radio mit Manisha. Wunderbar, dass Sie mit dabei sind. Ich wünsche Ihnen einen schönen Freitag. Genießen Sie auf jeden Fall Ihren Feierabend und dann Ihr wohlverdientes Wochenende. Es ist ja bald schon Herbst, beziehungsweise gerade das Ende des Sommers. Haben Sie da schon mal den Begriff Altweibersommer gehört? Wir sprechen gleich mit meiner Kollegin Annabel darüber, was denn dieser Begriff so bedeutet, ob man ihn noch benutzen kann und ja, alles Weitere dazu. Davor schauen wir noch kurz auf einen Trickbetrüger bzw. zwei Trickbetrüger, die gefasst wurden. Was diese genau gemacht haben, das hören Sie gleich bei mir im Regionalreport. Jetzt aber erstmal Lieblingsmusik für Sie. Ich habe für Sie Peace of My Heart von Janis Joplin und jetzt Hey There, The Liar von Plain White Tees.

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7: 2 mutmaßliche Trickbetrüger haben die Polizei auf sich aufmerksam gemacht und sind auf frischer Tat in Berlin-Rodo gestellt worden. Ein 91-Jähriger erhielt nach Polizeiangaben am Mittwochnachmittag einen Schockanruf, in dem behauptet wurde, dass die Tochter des Mannes einen Verkehrsunfall verursacht habe, bei dem ein Kind tödlich verletzt worden sei. Den Angaben zufolge wurde eine 6-stellige Summe verlangt, um zu verhindern, dass die Tochter ins Gefängnis müsse. Zudem droht der Anrufer damit, dass die Familie des vermeintlich verstorbenen Kindes die Tochter des Mannes umbringen wolle, sollte der den geforderten Geldbetrag nicht zahlen. Etwa 2 Stunden danach fiel einer Zivilstreife ein ungewöhnlich fahrendes Auto auf. Die Streife verfolgte den Wagen zum Wohnhaus des 91-Jährigen. Dort stieg ein 59 Jahre alter Mann aus, während ein 42-Jähriger im Fahrzeug blieb. Durch ein geöffnetes Fenster nahm der 59-Jährige einen Umschlag entgegen. Nach der Übergabe nahmen die Zivilkräfte die beiden Männer fest. Bei der anschließenden Durchsuchung der Tatverdächtigen stellten die Einsatzkräfte Gold und Bargeld im 5-stelligen Bereich sicher, das dem 91-jährigen Mann zugeordnet werden konnte. Die mutmaßlichen Betrüger sollen heute noch einem Ermittlungsgericht zur Prüfung von Haftbefehlen vorgeführt werden.
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0: Der Sommer geht auf die Zielgeraden. Der Herbst steht vor der Tür. Am Dienstag, dem 1.9., stellen Meteorologen sogar schon offiziell auf den Herbst um. In unserer kleinen Themenserie zum bevorstehenden Herbst spreche ich öfter mit meiner Kollegin Annabelle. Die erklärt uns da so den ein oder anderen Fakt. Heute spreche ich mit ihr über den Altweibersommer. Ja, was hat es denn damit auf sich mit dem Altweibersommer? Der bringt ja oft im Herbst nochmal ein Sonnencomeback. Ich spreche mit dir drüber, Annabelle. Hallo an dich.
1: Hallo.
0: Ja, Annabelle, wann genau spricht man denn vom Altweibersommer?
1: Das ist eine warme und sonnige Wetterphase im Herbst. Meistens gibt es sie so zwischen September und Oktober. Der Sommer kommt also tatsächlich noch einmal kurz zurück, zumindest eben beim Wetter. Wenn sich dabei das Laub verfärbt, dann sprechen viele auch vom goldenen Herbst oder vom goldenen Oktober.
0: Okay, und woher kommt der ja ziemlich ungewöhnliche Begriff?
1: Das hat wahrscheinlich
0: angeblich
1: mit Spinnenweben
0: hat der Altweibersommer ja gar nichts
1: das
0: mit alten
1: alte Wort
0: Frauen
1: weiben
0: zu tun,
1: bedeutet
0: sondern
1: so viel
0: Tieren.
1: Wie weben. Im Herbst hängen ja oft viele feine Spinnenfäden in der Luft. Morgens glitzern sie sogar so im Tau. Und diese Fäden haben dem Altweibersommer vermutlich seinen Namen gegeben.
0: Okay, und der Begriff Altweibersommer klingt aber für manche trotzdem nicht besonders frauenfreundlich. Ist der Begriff überhaupt noch zeitgemäß? Also darf man den offiziell noch benutzen?
1: Ja, darüber wird tatsächlich schon lange diskutiert. Eine andere Erklärung sagt, die Spinnenfäden erinnern an graue Haare von älteren Frauen. Und Weib wurde ja früher als Wort für Frau benutzt. Eine Frau hat deshalb sogar mal gegen den deutschen Wetterdienst geklagt. Das Gericht entschied aber, der Begriff ist keine Beleidigung. Der Altweibersommer darf also weiter in den Wetterberichten vorkommen.
0: Okay, alles klar, super. Danke dir auf jeden Fall, Annabelle.
1: Gerne, tschüss.
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1: Heute starten wir vielerorts erstmal ziemlich wolkig in den Tag. Dazu ziehen vereinzelt schon ein paar Schauer durch. Am Nachmittag lockert es dann auf und die Sonne kommt immer wieder mal raus. Allerdings können sich später einzelne kräftige Schauer und Gewitter entwickeln. Lokal sind auch Starkregen, Hagel und stürmische Böen möglich. Dazu bleibt es aber trotzdem sommerlich warm mit bis zu 30 Grad. In der Nacht ziehen die Schauer und Gewitter langsam ab, die Wolken lockern auf und die Temperaturen sinken auf etwa 14 bis 17 Grad. Schauen wir noch auf den Power-Radio-Wettertrend. Morgen geht es etwas ruhiger weiter. Sonne und Wolken wechseln sich ab. Zunächst bleibt es meist trocken. Am Nachmittag kann dann wieder der ein oder andere Schauer vorbeischauen. Die Temperaturen bleiben aber trotzdem angenehm morgen und zwar bei 24 bis 27 Grad.
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1: A10 westlicher Berliner Ring Richtung Dreieck Spreeau. Zwischen Dreieck Pankow und Hohenschönhausen ist die rechte Spur gesperrt an einer Baustelle. Und auch auf der A10, allerdings nördlicher Berliner Ring Richtung Dreieck Havelland. Zwischen Mühlenbeck und Birkenwerder ist die rechte Spur gesperrt. Hier wird die Fahrbahn ausgebessert. Dann A13 Dresden Richtung Berlin. Zwischen Kittlitz und Dreieck Spreewald ist die rechte Spur gesperrt wegen Bauarbeiten. Schauen wir nach Berlin auf die Hauptstadtstraßen. 100 Stadtring Richtung Treptow. An der Ausfahrt Innsbrucker Platz ist die linke Spur gesperrt wegen Wartungsarbeiten. Dann A103 Abzweig Zehlendorf zwischen Vielander Straße und Saarstraße ist wegen Tunnelwartungsarbeiten in beiden Richtungen jeweils nur eine Spur frei. B1, B5 Biesdorf in Höhe Merckscher Allee ist nach einem Wasserrohrbruch in beiden Richtungen nur eine Spur frei. An alle, die gerade unterwegs sind, weiterhin eine gute und vor allem sichere Fahrt hier bei Power Radio.
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1: Mehr Getreide, kleine Heidelbeeren und hitzegeschwächte Früchte. Die Acker-, Obst- und Gemüsebauern sind großenteils zufrieden mit ihrer diesjährigen Ernte. Mit rund 2,3 Millionen Tonnen Getreide fuhren die Landwirte beispielsweise ein leichtes Plus von 6% im Vergleich zur Erntemenge des Vorjahres ein. Trotz meist guter Ernten machen die hohen Diesel- und Düngepreise vielen Landwirten zunehmend Druck, sagte Henrik Wendroff, Präsident des Landesbauernverbandes. Das Verhältnis von Erlösen zu Kosten stimmt nicht mehr ganz. Auch die Hitze und die Konkurrenz bereiten viele Sorgen. Zum Beispiel aber für Erdbeeren war es ein gutes Jahr. Im Freiland wurden laut Gartenbauernverband Berlin-Brandenburg 940 Tonnen geerntet. Rund 43% mehr als im Vorjahr. Es habe allerdings das Problem gegeben, dass durch die große Hitze an manchen Stellen die Früchte regelrecht gekocht wurden, sagte Präsident Klaus Henschel. Beim Spargel sieht es leider etwas anders aus. Etwa 7-10% weniger Spargel sei in diesem Jahr geerntet worden. Insgesamt 18.500 Tonnen. Ein Grund sei die Trockenheit gewesen. Viele Landwirte hätten Sorgen vor dem kommenden Jahr, so Henschel. Als Alternative zur Erntekräften sollen in großen Betrieben auch Erntemaschinen zum Einsatz kommen.
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1: Ich bin Diana Kramer. Nach der Sturzflut zwischen Nepal und Tibet werden immer noch 8 Deutsche vermisst. 4 davon gehörten einer Pilgergruppe an. Das hat jetzt eine nepalesische Reiseagentur mitgeteilt. Sie seien gerade auf dem Rückweg vom Heiligenberg Kailash in Tibet gewesen, als der Kontakt abriss.
2: Die mehr als 70 Pilger kamen aus aller Welt. Sie und ihre Begleiter wollten gerade die Grenze nach Nepal überqueren. Da raste eine Flut aus Wasser, Geröll und Eis durch die Region. Seitdem ist unklar, ob sie die Katastrophe überlebt haben. Die Suche nach den rund 1000 Vermissten gestaltet sich nach wie vor schwierig, denn Straßen sind teilweise unpassierbar, Telefon- und Handynetze unterbrochen. Tausende Rettungskräfte sind im Einsatz. Die Armee hat bereits Hunderte mit Hubschraubern aus dem Katastrophengebiet ausgeflogen. Thomas Bremser, Redaktion.
1: Die Zahl der Arbeitslosen in Deutschland ist auch im August über der Marke von 3 Millionen geblieben. Sie stieg im Vergleich zum Vormonat um 54.000 auf 3,061 Millionen, teilte die Bundesagentur für Arbeit in Nürnberg mit. Das waren 36.000 mehr als im August 2025. Die Arbeitslosenquote stieg leicht auf 6,5%. Nach dem US-Prozess gegen Meta fordern Verbraucherschützer auch für Deutschland strengere Social-Media-Regeln. Schutzmaßnahmen wie Zeitlimits oder nächtliche Sperren könnten den Nutzungsdruck von Minderjährigen verringern, so die Chefin des Bundesverbands der Verbraucherzentralen Ramona Popp.
3: Es dürfe nicht das Ziel sein, Kindern einfach nur Nutzungsgrenzen zu setzen. Stattdessen brauche es Plattformen, die von vornherein sicher sind und wo Kinder und Jugendliche geschützt werden, anstatt sie Algorithmen auszusetzen, die darauf ausgelegt sind, ihre Aufmerksamkeit möglichst lange zu binden. Hintergrund des Ganzen ist ein Prozess um Social-Media-Sucht in den USA. Hier hatte Facebook-Mutterkonzern Meta einer Zahlung von insgesamt knapp 16,7 Milliarden US-Dollar zugestimmt. Mehrere US-Bundesstaaten hatten dem Unternehmen vorgeworfen, Kinder bewusst in die Social-Media-Sucht getrieben zu haben. Fiona Reinhardt, Nachrichtenredaktion.
1: Der norwegische König Harald ist im Alter von 89 Jahren gestorben. Das teilte das Königshaus in Oslo am Morgen mit. Damit ist sein Sohn Håkon der neue König von Norwegen. Harald V. war der am längsten regierende Monarch Europas. Seit Jahren hatte er mit teils schwerwiegenden gesundheitlichen Problemen zu kämpfen.
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1: Am Wochenende findet in Berlin das Pistachio Street Food Festival im Park am Gleisdreieck statt. An den Essensständen im Jules B. Part werden diverse Variationen der Pistazie präsentiert. Zum Beispiel als Guacamole, als Füllung in Weinblättern oder als Komponente im Eisbecher. Der Eintritt kostet 5 Euro. Organisiert wird das Festival vom Berliner Projekt True Italian. Wer sich nicht nur hungertechnisch, sondern auch mental vorbereiten möchte, kann sich mit diesen 5 Fakten schon einmal einstimmen. Der erste Fakt: Der Pistazienmarkt in Deutschland boomt. Pistazienprodukte haben in Deutschland einen enormen Aufschwung erlebt. 2021 lag der Umsatz im Lebensmitteleinzelhandel bei rund 170 Millionen. 2025 waren es bereits rund 374 Millionen. Der zweite Fakt, der Mitläufereffekt. Alle wollten 2024 Dubai-Schokolade probieren. Influencer veröffentlichten Taste-Tests, andere zeigten, wie man die teure Schokolade selbst herstellen kann. Nach einem kurzen Hype sprach bald niemand mehr darüber. Forscher des Instituts für Generationsforschung sahen in dem Rummel ein Beispiel für die Kurzlebigkeit von Trends, die durch Social Media beschleunigt wurden. Fakt 3. Mehr als jeder zweite Haushalt kauft Pistazienprodukte. Laut der repräsentativen YouGo-Umfrage kauften 2025 mehr als jeder zweite Haushalt in Deutschland, also 53% circa, mindestens ein Pistazienprodukt. Vor allem natürlich Nüsse, Tafelschokolade, Eis, Milchgetränke und Fertigdesserts wurden gekauft. Fakt 4. Pistazien sind sehr gesund. Laut dem Bundeszentrum für Ernährung enthält die Pistazie reichlich wertvolle ungesättigte Fettsäuren. Vitamin E, B-Vitamine und Mineralstoffe wie Kalium und Magnesium. Außerdem ist sie reich an Proteinen, Ballaststoffen und Antioxidantien. Fakt 5. Qualität erkennt man an der Farbe und an der Schale. Nicht alle Pistazien sind gleich. Je nach Sorte sind sie gelblich bis grün gefärbt. Dunkelgrüne Kerne haben die höchste Qualität. Ein weiteres Qualitätsmerkmal ist demnach die Schale. Fast alle Schalen sollten an der Naht aufgesprungen und leicht zu entfernen sein. Bei der Lagerung gilt kühl, luftdicht und trocken, sonst drohen Schimmel oder Ranzigkeit. Also, wer am diesem Wochenende noch nichts vorhat, am 29. und am 30. könnte man zum Beispiel das Pistazienfestival besuchen.
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0: Endlich rollt auch in der Fußball-Bundesliga wieder der Ball. Heute Abend um 20.30 Uhr eröffnet Meister Bayern München mit einem Heimspiel gegen den Champions League-Teilnehmer VfB Stuttgart die 64. Bundesliga-Saison. Der Titelverteidiger gilt auch in der neuen Spielzeit als großer Favorit. Mein Kollege Thomas Thonfeld berichtet hier für uns. Hallo Thomas.
1: Ja, hallo.
0: Ja, die Frage, die die Fans sicher am meisten bewegt, lautet, wer wird Meister bzw. kann jemand die Bayern stoppen?
1: Also die Bayernjäger sind eigentlich wieder die üblichen, die die Münchner ja vergangene Saison mit 16 Punkten und mehr abgehängt haben. Also Vizemeister Dortmund, Leipzig oder auch Stuttgart, vielleicht Leverkusen. Aber nachdem die Münchner ja vergangenes Wochenende den Supercup in Dortmund auch schon wieder gewonnen haben, deutet zumindest wenig darauf hin, dass es am Ende der neuen Saison einen anderen Meister als Bayern gibt. Aber an den Doublesieg der Leverkusener vor 2 Jahren hätte vorher ja auch kaum einer geglaubt.
0: Okay, und für wen kann es denn wirklich eng werden? Also wer spielt denn gegen den Abstieg?
1: Also traditionell wird es sicher für die Aufsteiger schwer, Paderborn, Elversberg und Schalke, wobei die im Unterschied zu den beiden kleineren Clubs ja bei jedem Heimspiel über 60.000 Fans im Rücken haben. Und ansonsten dürfte es noch für die schwer werden, die auch vergangene Saison eher in der zweiten Tabellenhälfte standen. Also Bremen, Köln, HSV, Union Berlin. Bei Gladbach würde ich mal abwarten.
0: Okay, und wer hat für dich das Potenzial zu überraschen?
1: Ja, nach den Eindrücken der Vorbereitung würde ich tatsächlich sagen Gladbach, auch wenn die mit Reiz und Elvedi 2 Stützen verloren haben, aber sie scheinen sich gut verstärkt zu haben. Der lange verletzte Kleindienst ist auch zurück und die Vorbereitung inklusive Pokal, die könnte darauf hindeuten, dass sie zumindest nichts mit dem Abstieg zu tun haben. Aber wer weiß, vielleicht überrascht uns auch am Ende alle noch Elversberg.
0: Super, alles klar. Danke dir, Thomas.
1: Ja, gerne.
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1: Berlin beginnt im Westen unvermittelt. Wer im Dunkeln mit dem Auto über die Autobahn A115 durch den Grunewald in die Stadt fährt, merkt erst mit Erblicken des Funkturms, dass er schon mittendrin ist. Das 147 Meter hohe Stahlgerüst auf dem Messegelände markiert seit bald 100 Jahren den abrupten Übergang zwischen dem ländlichen Berliner Umland und der Großstadt. Und über Jahrzehnte den zwischen Ost und West. Schon während der Berliner Blockade wiesen hellgelbe Flugfeuerlampen an der Turmspitze den alliierten Rosinenbombern den Weg nach Tempelhof. Also zum Flughafen Berlin-Tempelhof, wo sie das 1948 und 49 von den Sowjets abgeschnittene West-Berlin mit Lebensmitteln und Kohle versorgten. Bei seiner Eröffnung am 3. September 1926 galt der Funkturm als der höchste Turm Deutschlands. Seine Ähnlichkeit mit dem Pariser Eiffelturm lässt sich nicht leugnen. Zufall ist sie nicht. Die Geschichte des Funkturms, des langen Lulatsch im Berliner Volksmund, ist eng verbunden mit der Verbreitung des Rundfunks in Deutschland in der ersten Hälfte des 20. Jahrhunderts. Vom Foxhaus in der Potsdamer Straße in Berlin wurde am 29. Oktober 1923 die erste offizielle Unterhaltungsrundfunksendung in Deutschland ausgestrahlt. Eine weitere Antennenlage gab es beim Sender Berlin 2 am Magdeburger Platz. Doch beide waren bald zu schwach für die Rundfunkversorgung der Hauptstadt. Zur ersten großen deutschen Funkausstellung, der späteren IFA im Jahr 1924, wurde auf dem Messegelände deshalb eine 126 Meter hohe Antenne errichtet, über die der ebenfalls auf dem Gelände angesiedelte Sender Witzleben übertrug. Schnell gab es den Plan für kommende Ausstellungen, die Antenne mit einem Stahlturm einzurahmen, ausgestattet mit Aussichtsplattform, Restaurant und Aufzug. Den Entwurf dafür lieferte der Architekt Heinrich Straumer. Und das stellte sich natürlich auch als Herausforderung dar, denn die bis heute noch existierenden Restaurants und die Aussichtsplattform und der Fahrstuhl, der selbst heute noch an wenigen Tagen in Betrieb ist, die stellten sich als ganz schön tricky vor zu bauen. Aber dann mit der Eröffnung der dritten großen deutschen Funkausstellung am 3. September 1926 wurde auch der Funkturm eingeweiht.
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1: Ich bin Diana Kramer. Am deutschen Arbeitsmarkt zeigt sich weiter wenig Bewegung. Die Zahl der Arbeitslosen ist im August um 54.000 auf 3.061.000 gestiegen. Ganz überraschend ist ein Plus im August allerdings nicht.
2: Weil Ausbildungsverträge und Schulzeiten enden, melden sich im August vor allem oft viele junge Menschen arbeitslos. Im Vergleich zum letzten Jahr waren im August aber 36.000 Menschen mehr ohne Job, so die Bundesagentur für Arbeit in Nürnberg. Die Arbeitslosenquote ist auch noch mal leicht gestiegen auf 6,5%. Aber auch die Zahl der offenen Stellen ist immerhin etwas gestiegen. Es bleibe aber schwer, einen neuen Job zu finden, so die Arbeitsagentur. Aus Nürnberg, Janina Singer.
1: Der Fraktionschef der Thüringer AfD, Björn Höcke, ist erneut mit einem Misstrauensantrag gegen CDU-Regierungschef Mario Vogt gescheitert. Höcke kandidierte für das Ministerpräsidentenamt. Er bekam 33 Ja-Stimmen, 45 wären nötig gewesen. Es war der zweite AfD-Versuch in diesem Jahr, Vogt aus dem Amt zu drängen. Anlass war erneut Vogts aberkannter Doktortitel und sein erfolgreicher Widerspruch dagegen. Nach der Thüringer Verfassung kann der Landtag dem Ministerpräsidenten das Misstrauen nur aussprechen, wenn die Mehrheit der Abgeordneten einen Nachfolger wählt. Norwegen trauert um seinen König. Der älteste regierende Monarch Europas, Harald V., starb heute Morgen im Alter von 89 Jahren. Das teilte das norwegische Königshaus mit. Sein Nachfolger ist der bisherige Kronprinz Håkon.
3: Sein Sohn Håkon ist formell bereits König. In Norwegen gibt es keine Krönungszeremonie. Getreu dem Motto, der König ist tot, es lebe der König, ist Håkon mit dem Tod seines Vaters automatisch der neue Monarch. Allerdings muss er vor dem Parlament einen Eid ablegen. Die Beerdigung von König Harald wird sicherlich frühestens nächste Woche stattfinden und es ist zu erwarten, dass dazu viele Vertreter der anderen europäischen Königshäuser anreisen. Aus Oslo, Sigrid Harms.
1: Im Flutkatastrophengebiet zwischen Nepal und China sorgen immer wieder Warnungen vor einer möglichen neuen Flut für Unruhe. Auch wegen neuer Regenfälle müssen die Rettungsarbeiten nach der Sturzflut vom Mittwoch immer wieder unterbrochen werden. In der Region werden noch mehr als 1.400 Menschen vermisst, darunter auch viele Touristen, auch aus Deutschland.
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1: Zwei mutmaßliche Trickbetrüger haben die Polizei auf sich aufmerksam gemacht und sind auf frischer Tat in Berlin-Rodow gestellt worden. Ein 91-Jähriger erhielt nach Polizeiangaben am Mittwochnachmittag einen Schockanruf, in dem behauptet wurde, dass die Tochter des Mannes einen Verkehrsunfall verursacht habe, bei dem ein Kind tödlich verletzt worden sei. Den Angaben zufolge wurde eine 6-stellige Summe verlangt, um zu verhindern, dass die Tochter ins Gefängnis müsse. Zudem droht der Anrufer damit, dass die Familie des vermeintlich verstorbenen Kindes die Tochter des Mannes umbringen wolle, sollte der den geforderten Geldbetrag nicht zahlen. Etwa 2 Stunden danach fiel einer Zivilstreife ein ungewöhnlich fahrendes Auto auf. Die Streife verfolgte den Wagen zum Wohnhaus des 91-Jährigen. Dort stieg ein 59 Jahre alter Mann aus, während ein 42-Jähriger im Fahrzeug blieb. Durch ein geöffnetes Fenster nahm der 59-Jährige einen Umschlag entgegen. Nach der Übergabe nahmen die Zivilkräfte die beiden Männer fest. Bei der anschließenden Durchsuchung der Tatverdächtigen stellten die Einsatzkräfte Gold und Bargeld im 5-stelligen Bereich sicher, das dem 91-jährigen Mann zugeordnet werden konnte. Die mutmaßlichen Betrüger sollen heute noch einem Ermittlungsgericht zur Prüfung von Haftbefehlen vorgeführt werden.
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0: Der Sommer geht auf die Zielgeraden. Der Herbst steht vor der Tür. Am Dienstag, dem 1.9., stellen Meteorologen sogar schon offiziell auf den Herbst um. In unserer kleinen Themenserie zum bevorstehenden Herbst spreche ich öfter mit meiner Kollegin Annabelle. Die erklärt uns da so den ein oder anderen Fakt. Heute spreche ich mit ihr über den Altweibersommer. Ja, was hat es denn damit auf sich mit dem Altweibersommer? Der bringt ja oft im Herbst nochmal ein Sonnencomeback. Ich spreche mit dir drüber, Annabelle. Hallo an dich.
1: Hallo.
0: Ja, Annabelle, wann genau spricht man denn vom Altweibersommer?
1: Das ist eine warme und sonnige Wetterphase im Herbst. Meistens gibt es sie so zwischen September und Oktober. Der Sommer kommt also tatsächlich noch einmal kurz zurück, zumindest eben beim Wetter. Wenn sich dabei das Laub verfärbt, dann sprechen viele auch vom goldenen Herbst oder vom goldenen Oktober.
0: Okay, und woher kommt der ja ziemlich ungewöhnliche Begriff?
1: Das hat wahrscheinlich
0: angeblich
1: mit
0: Spinnenweben hat der Altweibersommer ja gar nichts
1: das
0: mit alten
1: alte Wort
0: Frauen zu tun,
1: bedeutet so viel wie
0: Tieren.
1: Weben. Im Herbst hängen ja oft viele feine Spinnenfäden in der Luft. Morgens glitzern sie sogar so im Tau. Und diese Fäden haben dem Altweibersommer vermutlich seinen Namen gegeben.
0: Okay, und der Begriff Altweibersommer klingt aber für manche trotzdem nicht besonders frauenfreundlich. Ist der Begriff überhaupt noch zeitgemäß? Also darf man den offiziell noch benutzen?
1: Ja, darüber wird tatsächlich schon lange diskutiert. Eine andere Erklärung sagt, die Spinnenfäden erinnern an graue Haare von älteren Frauen. Und Weib wurde ja früher als Wort für Frau benutzt. Eine Frau hat deshalb sogar mal gegen den deutschen Wetterdienst geklagt. Das Gericht entschied aber, der Begriff ist keine Beleidigung. Der Altweibersommer darf also weiter in den Wetterberichten vorkommen.
0: Okay, alles klar, super. Danke dir auf jeden Fall, Annabelle.
1: Gerne, tschüss.
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1: Mehr Getreide, kleine Heidelbeeren und hitzegeschwächte Früchte. Die Acker-, Obst- und Gemüsebauern sind großenteils zufrieden mit ihrer diesjährigen Ernte. Mit rund 2,3 Millionen Tonnen Getreide fuhren die Landwirte beispielsweise ein leichtes Plus von 6% im Vergleich zur Erntemenge des Vorjahres ein. Trotz meist guter Ernten machen die hohen Diesel- und Düngepreise vielen Landwirten zunehmend Druck, sagte Henrik Wendroff, Präsident des Landesbauernverbandes. Das Verhältnis von Erlösen zu Kosten stimmt nicht mehr ganz. Auch die Hitze und die Konkurrenz bereiten viele Sorgen. Zum Beispiel aber für Erdbeeren war es ein gutes Jahr. Im Freiland wurden laut Gartenbauernverband Berlin-Brandenburg 940 Tonnen geerntet. Rund 43% mehr als im Vorjahr. Es habe allerdings das Problem gegeben, dass durch die große Hitze an manchen Stellen die Früchte regelrecht gekocht wurden, sagte Präsident Klaus Henschel. Beim Spargel sieht es leider etwas anders aus. Etwa 7-10% weniger Spargel sei in diesem Jahr geerntet worden. Insgesamt 18.500 Tonnen. Ein Grund sei die Trockenheit gewesen. Viele Landwirte hätten Sorgen vor dem kommenden Jahr, so Henschel. Als Alternative zur Erntekräften sollen in großen Betrieben auch Erntemaschinen zum Einsatz kommen.
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2: Ich bin Diana Kramer. Die Zahl der Toten in Nepal ist nach der Flutkatastrophe im Himalaya-Gebirge auf mehr als 500 gestiegen. Nach Angaben des Katastrophenschutzes werden weiterhin fast 1000 Menschen vermisst, darunter mehr als 500 Ausländer. Aber es gibt auch Nachrichten, die hoffnungsvoll stimmen. In Nepal wurde eine vierköpfige deutsche Familie gerettet. Sie sei zusammen mit anderen Geretteten per Hubschrauber zu einem Armeecamp geflogen worden, sagte ein Armeesprecher der DPA. Internationale Hilfsorganisationen berichten aber von massiven Auswirkungen der Flut im Grenzgebiet zwischen Nepal und China. Neben hunderten Gebäude seien Dutzende Brücken und Straßen zerstört. Der Fraktionschef der Thüringer AfD, Björn Höcke, ist auch mit dem zweiten Versuch gescheitert, CDU-Ministerpräsident Mario Vogt zu stürzen. Ein Misstrauensantrag der AfD-Fraktion gegen den Regierungschef blieb im Landtag in Erfurt erfolglos.
3: Anlass für den Misstrauensantrag war erneut der aberkannte Doktortitel von Thürings Ministerpräsidenten. Björn Höcke fordert deswegen Vogts Rücktritt. Der will sich aber von der AfD nicht klein machen lassen, wie er selbst sagt. Den gescheiterten Misstrauensantrag sieht er als Rückenstärkung. Ein Misstrauensantrag gegen den Ministerpräsidenten geht in Thüringen nur durch, wenn eine Mehrheit der Abgeordneten einen Nachfolger wählt. Deswegen hatte sich Björn Höcke gegen Vogt zur Wahl gestellt, aber ohne Erfolg. Höcke bekam 33 Stimmen, 3 Abgeordnete enthielten sich, 49 stimmten gegen ihn. Fiona Reinhardt, Nachrichtenredaktion.
2: Die Zahl der Arbeitslosen in Deutschland ist auch im August über der Marke von 3 Millionen geblieben. Sie stieg im Vergleich zum Vormonat um 54.000, teilte die Bundesagentur für Arbeit in Nürnberg mit. Das waren 36.000 mehr als im August 2025. Die Arbeitslosenquote stieg leicht auf 6,5%. BA-Chefin Andrea Nahles.
4: Arbeitslosigkeit und Unterbeschäftigung haben im Zuge der Sommerpause zugenommen und die Nachfrage nach Arbeitskräften bewegt sich weiterhin auf niedrigem Niveau.
2: Die Chefin der Bundesagentur für Arbeit, Andrea Nahles. Norwegen trauert um seinen König. Harald V. war heute Morgen in einem Krankenhaus in Oslo gestorben. Zum Gedenken läuten seit 12 Uhr in ganz Norwegen eine Stunde lang die Kirchenglocken. Neuer König in Norwegen ist der bisherige Kronprinz Haakon.
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1: Am Wochenende findet in Berlin das Pistachio Street Food Festival im Park am Gleisdreieck statt. An den Essensständen im Jules B. Part werden diverse Variationen der Pistazie präsentiert. Zum Beispiel als Guacamole, als Füllung in Weinblättern oder als Komponente im Eisbecher. Der Eintritt kostet 5 Euro. Organisiert wird das Festival vom Berliner Projekt True Italian. Wer sich nicht nur hungertechnisch, sondern auch mental vorbereiten möchte, kann sich mit diesen 5 Fakten schon einmal einstimmen. Der erste Fakt: Der Pistazienmarkt in Deutschland boomt. Pistazienprodukte haben in Deutschland einen enormen Aufschwung erlebt. 2021 lag der Umsatz im Lebensmitteleinzelhandel bei rund 170 Millionen. 2025 waren es bereits rund 374 Millionen. Der zweite Fakt, der Mitläufereffekt. Alle wollten 2024 Dubai-Schokolade probieren. Influencer veröffentlichten Taste-Tests, andere zeigten, wie man die teure Schokolade selbst herstellen kann. Nach einem kurzen Hype sprach bald niemand mehr darüber. Forscher des Instituts für Generationsforschung sahen in dem Rummel ein Beispiel für die Kurzlebigkeit von Trends, die durch Social Media beschleunigt wurden. Fakt 3. Mehr als jeder zweite Haushalt kauft Pistazienprodukte. Laut der repräsentativen YouGo-Umfrage kauften 2025 mehr als jeder zweite Haushalt in Deutschland, also 53% circa, mindestens ein Pistazienprodukt. Vor allem natürlich Nüsse, Tafelschokolade, Eis, Milchgetränke und Fertigdesserts wurden gekauft. Fakt 4. Pistazien sind sehr gesund. Laut dem Bundeszentrum für Ernährung enthält die Pistazie reichlich wertvolle ungesättigte Fettsäuren. Vitamin E, B-Vitamine und Mineralstoffe wie Kalium und Magnesium. Außerdem ist sie reich an Proteinen, Ballaststoffen und Antioxidantien. Fakt 5. Qualität erkennt man an der Farbe und an der Schale. Nicht alle Pistazien sind gleich. Je nach Sorte sind sie gelblich bis grün gefärbt. Dunkelgrüne Kerne haben die höchste Qualität. Ein weiteres Qualitätsmerkmal ist demnach die Schale. Fast alle Schalen sollten an der Naht aufgesprungen und leicht zu entfernen sein. Bei der Lagerung gilt kühl, luftdicht und trocken, sonst drohen Schimmel oder Ranzigkeit. Also, wer am diesem Wochenende noch nichts vorhat, am 29. und am 30. könnte man zum Beispiel das Pistazienfestival besuchen.
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0: endlich rollt auch in der Fußball-Bundesliga wieder der Ball. Heute Abend um 20.30 Uhr eröffnet Meister Bayern München mit einem Heimspiel gegen den Champions League-Teilnehmer VfB Stuttgart die 64. Bundesliga-Saison. Der Titelverteidiger gilt auch in der neuen Spielzeit als großer Favorit. Mein Kollege Thomas Thonfeld berichtet hier für uns. Hallo Thomas.
1: Ja, hallo.
0: Ja, die Frage, die die Fans sicher am meisten bewegt, lautet, wer wird Meister bzw. kann jemand die Bayern stoppen?
1: Also die Bayernjäger sind eigentlich wieder die üblichen, die die Münchner ja vergangene Saison mit 16 Punkten und mehr abgehängt haben. Also Vizemeister Dortmund, Leipzig oder auch Stuttgart, vielleicht Leverkusen. Aber nachdem die Münchner ja vergangenes Wochenende den Supercup in Dortmund auch schon wieder gewonnen haben, deutet zumindest wenig darauf hin, dass es am Ende der neuen Saison einen anderen Meister als Bayern gibt. Aber an den Doublesieg der Leverkusener vor 2 Jahren hätte vorher ja auch kaum einer geglaubt.
0: Mhm, okay, und für wen kann es denn wirklich eng werden? Also wer spielt denn gegen den Abstieg?
1: Also traditionell wird es sicher für die Aufsteiger schwer, Paderborn, Elversberg und Schalke, wobei die im Unterschied zu den beiden kleineren Clubs ja bei jedem Heimspiel über 60.000 Fans im Rücken haben. Und ansonsten dürfte es noch für die schwer werden, die auch vergangene Saison eher in der zweiten Tabellenhälfte standen. Also Bremen, Köln, HSV, Union Berlin. Bei Gladbach würde ich mal abwarten.
0: Okay, und wer hat für dich das Potenzial zu überraschen?
1: Ja, nach den Eindrücken der Vorbereitung würde ich tatsächlich sagen Gladbach, auch wenn die mit Reiz und Elvedi 2 Stützen verloren haben, aber sie scheinen sich gut verstärkt zu haben. Der lange verletzte Kleindienst ist auch zurück und die Vorbereitung inklusive Pokal, die könnte darauf hindeuten, dass sie zumindest nichts mit dem Abstieg zu tun haben. Aber wer weiß, vielleicht überrascht uns auch am Ende alle noch Elversberg.
0: Super, alles klar. Danke dir, Thomas.
1: Ja, gerne.
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1: Ich bin Dirk Zeitler. Eine vierköpfige deutsche Familie ist im Katastrophengebiet in Nepal gerettet worden. Sie sei zusammen mit anderen Geretteten per Hubschrauber in ein Armeecamp gebracht worden, sagte ein Sprecher. Die Zahl der Toten in Nepal stieg unterdessen auf mehr als 500. Im Flutkatastrophengebiet hat derweil eine Warnung vor einer möglichen neuen Flut für Unruhe gesorgt.
2: Die Panik löste ein See aus, der sich nach der Sturzflut am Mittwoch in den Bergen an der Grenze zu Tibet neu angestaut hatte. Die chinesischen Behörden fürchteten, dass der Damm aus Geröll brechen könnte. So kam es dann zwar auch, allerdings floss das Wasser laut chinesischen Angaben langsam ab. Einige Stunden stand deshalb die Arbeit der Rettungskräfte jedoch still, denn sie mussten sich vor der drohenden Flut in Sicherheit bringen. Aus Peking, Johannes Neudecker.
1: Die Zahl der Arbeitslosen in Deutschland ist im August im Vergleich zum Vormonat um 54.000 auf 3.061.000 gestiegen. Die Zahl liegt damit um 36.000 höher als im August 2025, teilte die Bundesagentur für Arbeit in Nürnberg mit. Die Arbeitslosenquote liegt bei 6,5%. 81% der Menschen in Deutschland machen sich Sorgen, ob sie finanziell ausreichend abgesichert sind. Das zeigt eine Studie der gewerkschaftsnahen Hans-Böckler-Stiftung. Grund könnte die aktuelle Debatte über Sozialreformen sein.
3: Die Bundesregierung diskutiert gerade mehrere Reformen. Ein höheres Renteneintrittsalter, weniger Leistungen bei der gesetzlichen Kranken- und Pflegeversicherung oder das Ende der Lohnfortzahlung am ersten Krankheitstag. Das alles verunsichert die Menschen, sagen die Studienmacher. 3/4 der Befragten lehnen die Pläne ab. Und viele sparen mittlerweile lieber, statt das Geld auszugeben. Wenn das so weitergehe, könnte das den wirtschaftlichen Aufschwung stoppen. Thomas Bremser, Nachrichtenredaktion.
1: Der neue König Norwegens heißt mit offiziellem Namen König Hakon der VIII. Das gab der Monarch in einer außerordentlichen Sitzung mit dem Regierungskabinett bekannt. Als Motto für seine Zeit als König wählte der 53-Jährige alles für Norwegen. Er folgt damit einer Tradition. Auch sein Vater Harald V. sowie dessen Vater und Großvater wählten dieses Motto.
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4: Bis zum Abend zeigt sich neben durchziehenden Wolken immer mal wieder die Sonne. Im Tagesverlauf sind jedoch örtlich kräftige Schauer und Gewitter möglich, teils mit Starkregen, Hagel und Sturmböen. Dazwischen bleibt es meist trocken. Die Höchstwerte liegen zwischen sommerlichen 26 bis 30. In der Nacht ziehen zunächst weitere Schauer und Gewitter durch, die im Verlauf allmählich abklingen. Danach bleibt es zunehmend trocken, die Wolken lockern sich auf. Die Temperaturen sinken auf zwischen 14 und 18. Schau auf die Power-Radio-Wetter. Morgen zum Samstag starten wir zunächst häufiger mit Sonne, später ziehen zeitweise dichtere Wolken auf. Vereinzelt kann es wieder zu kurzen Schauern kommen. Es bleibt aber meist trocken und weniger schwül bei 24 bis maximal 27 Grad.
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4: Bitte fahren Sie auf den Straßen Berlin und Brandenburgs A9 Leipzig in Richtung Berlin. Zwischen Köselitz und Niemeck staut es sich aktuell wegen Bauarbeiten um die 45 Minuten mehr. Auf der A10 südlicher Berliner Ring in Richtung Dreiecke Werder zwischen Ludwigsfelde Ost und Ludwigsfelde West steht ein Fahrzeug auf der Standspur. In Wilmersdorf die Uhlandstraße ist zwischen Felchner Straße und Berliner Straße aktuell in beiden Richtungen gesperrt. Hier läuft ein Feuerwehreinsatz. Und auf der A100 Stadtring in Richtung Treptow zwischen Schmargendorf und Tempelhofer Damm staut es sich aktuell auf 20 Minuten mehr. Fahren Sie bitte vorsichtig und kommen Sie gut und sicher durch den Nachmittag.
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4: Einen wunderschönen guten Nachmittag. 14.05 Uhr haben wir es. Mein Name ist Sally, Sie an Power Radio an diesem Freitagnachmittag. Endlich Wochenende, endlich wieder Freunde treffen. Aber irgendwie ist das ganz schön aus der Mode gekommen. Meine Kollegin Claudia Wächter hat mal so ein bisschen zusammengefasst, warum, wieso, weshalb. Es gab nämlich eine neue Sozialstudie zum Thema soziale Kontakte sind irgendwie out. Das hören Sie gleich nach dem Regionalreport. Aber erstmal habe ich gute Laune und gute Musik für Sie mitgebracht. Ab 15 Uhr erfülle ich Ihnen sogar Ihre Wünsche wieder. Wünsche was at power-radio.de oder 030 120 83 43 8 für den Wünscherwähl. Erstmal hören Sie von 21 Pilots White nach meinem absoluten Lieblingslied Falco Out of the Dark.

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1: Nach Angaben der Polizei und des Senats gab es in Berlin 2025 mehr als 13.000 Opfer von Gewalt in Partnerschaften. Ein neues Frauenhaus mit 16 Familienplätzen ist in Berlin eröffnet worden. In dem Haus gäbe es insgesamt 46 Betten für Frauen und ihre Kinder, teilte die Sozialverwaltung mit. Seit einigen Tagen können die ersten Bewohnerinnen mit ihren Kindern einziehen. Träger ist die Berliner Stadtmission. Die Adresse bleibe aus Sicherheitsgründen geheim. Mit der neuen Einrichtung gibt es nun 10 Frauenhäuser in Berlin. Insgesamt verfügt die Hauptstadt damit über Platz für 419 Familien in Frauenhäusern und Zufluchtswohnungen. Das sind 921 Betten für Frauen und Kinder. Ein 11. Haus soll nach Angaben der Verwaltung im September öffnen. Betroffene Frauen können sich darauf verlassen, dass wir ihnen helfen, erklärte Sozialsenatorin Kanzel Kieseltepe. Mit dem Gewalthilfegesetz gebe es den klaren Auftrag, dass jede von Gewalt betroffene Frau schnell und verlässlich Schutz und Unterstützung erhalte. Mit der Eröffnung von insgesamt 3 neuen Frauenhäusern und 2 zusätzlichen Fachberatungsstellen in diesem Jahr erweitern wir das Berliner Hilfesystem für Frauen weiter kontinuierlich. Bereits im Januar war ein neues Frauen- und Kinderschutzhaus eröffnet worden. Nach Angaben der Polizei und des Senats gab es von 2025 mehr als 13.000 Opfer von Gewalt in Partnerschaften. 8.652 Straftaten gegen die sexuelle Selbstbestimmung wurden erfasst und fast 1.400 Vergewaltigungen. Die Polizei geht dabei von einer hohen Dunkelziffer aus, weil viele Frauen, die Gewalt von Ehemännern oder Partnern erleben, sich nicht melden und auf Anzeigen verzichten. Mehr als 45 Millionen Euro gibt Berlin in diesem Jahr für Gewaltschutz und zur Unterstützung von Frauen aus. 2027 sollen es 53,5 Millionen Euro sein. 10 Millionen Euro davon kommen vom Bund. Eines der neuen Frauenhäuser mit etwa 50 Betten kostet pro Jahr rund 1,5 Millionen Euro.
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0: Freunde zu treffen, das wird immer unwichtiger für viele von uns. Das zeigt der neue Freizeitmonitor der Hamburger Stiftung für Zukunftsfragen. Immer beliebter dagegen sind laut Forschern Social-Media-Aktivitäten und künstliche Intelligenz. Mehr dazu weiß meine Kollegin Claudia Wächter. Hallo Claudia.
1: Ja, hi, hallo.
0: Claudia, haben wir demnächst also nur noch KI-Freunde statt echte?
1: Naja, wir hängen schon ziemlich viel am Smartphone, scrollen auf Insta und Co., hören Musik und vor allem die Jüngeren, die so um die 20 sind, die nutzen noch häufiger KI. Und das nicht nur, um sich schlau zu machen. Da werden Chatbots auch oft zu Freunden sind, Ratgeber, sagen die Forschenden. Also ja, es scheint schon in die Richtung zu gehen. Weniger Kochabende mit Freunden, mehr Social Media und KI.
0: Das klingt für mich eher nicht so gesund. Gibt es denn auch Alternativen zum Smartphone? Andere Trends vielleicht? Oder kommen wir wirklich nicht mehr von unserem Bildschirm los?
1: Also Bildschirmzombies sind wir noch nicht. Viele chillen auch einfach mal nur, tun gar nichts. Oder verbringen Zeit mit dem Partner. Auch das ist

0: vielen wichtig. Und noch eine gute Nachricht, wir sind keine Sofa-Freaks. Wir machen nämlich viel mehr Sport als früher. Selbst Gesangsvereine sind nicht total out und viele, die haben sogar ein Ehrenamt.
1: Also andere Hobbys sind auch mal eine Alternative. Dankeschön, Claudia Wächter.
0: Ja, gerne. Ciao, tschüss.
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1: Bis zum Abend zeigt sich neben durchziehenden Wolken immer mal wieder die Sonne. Im Tagesverlauf sind jedoch örtlich kräftige Schauer und Gewitter möglich, teils mit Starkregen, Hagel und Sturmböen. Dazwischen bleibt es meist trocken. Die Höchstwerte liegen zwischen sommerlichen 26 bis 30. In der Nacht ziehen zunächst weitere Schauer und Gewitter durch, die im Verlauf allmählich abklingen. Danach bleibt es zunehmend trocken, die Wolken lockern sich auf. Die Temperaturen sinken auf zwischen 14 und 18. Schau auf die Power-Radio-Wetter. Morgen zum Samstag starten wir zunächst häufiger mit Sonne, später ziehen zeitweise dichtere Wolken auf. Vereinzelt kann es wieder zu kurzen Schauern kommen. Es bleibt aber meist trocken und weniger schwül bei 24 bis maximal 27 Grad.
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1: Bitte Vorsicht auf den Straßen Berlin und Brandenburgs A9 Leipzig in Richtung Berlin zwischen Köselitz und Niemek staut es sich aktuell wegen Bauarbeiten um die 45 Minuten mehr. Auf der A10 südlicher Berliner Ring in Richtung Dreiecke Werder zwischen Ludwigsfelde Ost und Ludwigsfelde West steht ein Fahrzeug auf der Standspur. In Wilmersdorf die Uhlandstraße ist zwischen Felchner Straße und Berliner Straße aktuell in beiden Richtungen gesperrt. Hier läuft ein Feuerwehreinsatz. Und auf der A100 Stadtring in Richtung Treptow zwischen Schmargendorf und Tempelhofer Damm staut es sich aktuell auf 20 Minuten mehr. Fahren Sie bitte vorsichtig und kommen Sie gut und sicher durch den Nachmittag.
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5: Am Cottbusser Tor startet die Polizei mit KI-gestützten Kameras. Ziel laut Iris Spranger, Einsatzkräfte gezielter einsetzen. Auch am Görlitzer Park hat sie weiterhin eine feste Meinung. Am Cottbusser Tor in Berlin-Kreuzberg soll wegen der hohen Kriminalitätsraten die angekündigte Kameraüberwachung mit KI-Technologie durch die Polizei nun konkret umgesetzt werden. Derzeit werden dort Kameras aufgebaut. Das Cottbusser Tor sei seit Jahren ein Kriminalitätsschwerpunkt, argumentierte Innensenatorin Iris Spranger im Innenausschuss des Abgeordnetenhauses. Im Verhältnis zur Fläche sei es der kriminalitätsbelastete Ort mit den mit Abstand höchsten Fallzahlen. Wir wollen erproben, welchen Beitrag moderne KI-gestützte Technologien leisten können, sagte Spranger. Es gehe darum, Gefahrensituationen frühzeitig zu erkennen, Einsatzlagen schneller zu erfassen und dadurch die Aufmerksamkeit der Einsatzkräfte gezielt auf das Geschehen zu lenken. An der Warschauer Brücke, am Alexanderplatz und im Görlitzer Park sollen Kameraüberwachungen folgen. Spranger widersprach im Zusammenhang mit der Kriminalität in Kreuzberg und dem nahegelegenen Görlitzer Park dem SPD-Spitzenkandidaten Steffen Krach. Die Schließung des Parks in der Nacht halte sie weiterhin für richtig als Maßnahme, vor allem gegen die Kriminalität, sagte sie. Polizeipräsidentin Barbara Slowik betonte, die nächtliche Schließung habe sich gegen Gewaltkriminalität und sexuelle Übergriffe gerichtet, weniger gegen den Drogenhandel im gesamten Bereich. Nach wie vor gäbe es dort hunderte Körperverletzungen im Jahr. Krach hatte die Schließung kürzlich abgelehnt. Die Eingänge zum Park waren seit dem Frühjahr eine Zeit lang nachts geschlossen worden. Nach einer Gerichtsentscheidung stehen sie nun wieder offen.
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1: Ich bin Dirk Zeitler. Eine vierköpfige deutsche Familie ist im Katastrophengebiet in Nepal gerettet worden. Sie sei zusammen mit anderen Geretteten per Hubschrauber in ein Army-Camp gebracht worden, sagte ein Army-Sprecher.
2: Währenddessen suchen Rettungskräfte in Nepal und China weiterhin nach mehr als 1400 Vermissten. Darunter sind vermutlich auch noch weitere deutsche Touristen. Während die Bundesregierung von einer niedrigen zweistelligen Zahl deutscher Staatsangehöriger sprach, die derzeit vermisst würden, war bei der nepalesischen Tourismusbehörde von 8 vermissten Deutschen die Rede. 4 von ihnen gehörten demnach zu einer Gruppe von ausländischen Pilgern. Sie seien auf dem Rückweg von einer Pilgerreise gewesen, als der Kontakt zu ihnen abriss. Die Zahl der Toten in Nepal ist inzwischen auf mehr als 500 angestiegen. Fiona Reinhardt, Nachrichtenredaktion.
1: Die Zahl der Arbeitslosen in Deutschland ist im August im Vergleich zum Vormonat um 54.000 auf 3.061.000 gestiegen. Die Zahl liegt damit um 36.000 höher als im August 2025. Das teilte die Bundesagentur für Arbeit in Nürnberg mit. Die Arbeitslosenquote liegt bei 6,5%. 81% der Menschen in Deutschland machen sich Sorgen, ob sie finanziell ausreichend abgesichert sind. Das zeigt eine Studie der gewerkschaftsnahen Hans-Böckler-Stiftung. Grund könnte die aktuelle Debatte über Sozialreformen sein.
3: Die Bundesregierung diskutiert gerade mehrere Reformen. Ein höheres Renteneintrittsalter, weniger Leistungen bei der gesetzlichen Kranken- und Pflegeversicherung oder das Ende der Lohnfortzahlung am ersten Krankheitstag. Das alles verunsichert die Menschen, sagen die Studienmacher. 3/4 der Befragten lehnen die Pläne ab. Und viele sparen mittlerweile lieber, statt das Geld auszugeben. Wenn das so weitergehe, könnte das den wirtschaftlichen Aufschwung stoppen. Thomas Bremser, Nachrichtenredaktion.
1: Die bisherige Kronprinzessin Mette Marit ist die neue Königin von Norwegen. Die Rolle der Ehefrau des neuen Königs Hakon geht aus der offiziellen Liste des Königshauses hervor, die im Internet veröffentlicht wurde. Kronprinzessin und damit an erster Stelle der Thronfolge ist das älteste Kind der beiden, Tochter Ingrid Alexandra.
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4: Bis zum Abend zeigt sich neben durchziehenden Wolken immer mal wieder die Sonne. Im Tagesverlauf sind jedoch örtlich kräftige Schauer und Gewitter möglich, teils mit Starkregen, Hagel und Sturmböen. Dazwischen bleibt es meist trocken. Die Höchstwerte liegen zwischen sommerlichen 26 bis 30. In der Nacht ziehen zunächst weitere Schauer und Gewitter durch, die im Verlauf allmählich abklingen. Danach bleibt es zunehmend trocken, die Wolken lockern sich auf. Die Temperaturen sinken auf zwischen 14 und 18. Schau auf die Power-Radio-Wetter. Morgen zum Samstag starten wir zunächst häufiger mit Sonne, später ziehen zeitweise dichtere Wolken auf. Vereinzelt kann es wieder zu kurzen Schauern kommen. Es bleibt aber meist trocken und weniger schwül bei 24 bis maximal 27 Grad.
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4: Bitte Vorsicht auf den Straßen Berlin und Brandenburg. Im Landkreis Spree-Neiße in Burgdorf ist die Hauptstraße zwischen Spreestraße und Ortsausgang nach einem Unfall komplett gesperrt. Im Landkreis Dahme-Spreewald in Kleinköris ist die Chausseestraße zwischen Birkenstraße und Halberstraße in beiden Richtungen gesperrt. Hier ist die Polizei im Einsatz. A10 westlicher Berliner Ring in Richtung Dreieckewerder zwischen Potsdam-Nord und Vöben staut es sich aktuell aufgrund einer Baustelle. 45 Minuten mehr stehen sie hier. Und auf dem Berliner Stadtring A100 in Richtung Treptow zwischen Jakob-Kaiser-Platz und Streikfunkturm staut es sich 20 Minuten mehr, sowie zwischen Schmargendorf und Tempelhofer-Damm in Richtung Treptow ebenfalls 20 bis 25 Minuten mehr. Fahren Sie bitte vorsichtig und kommen Sie gut und sicher durch den Nachmittag.
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4: Einen wunderschönen guten Freitagnachmittag, 15.05 Uhr haben wir es. Mein Name ist Sally, Sie an Power Radio, wünscht dir was. Und da wünscht ihr was at power-radio.de, können auch Sie Ihre Songwünsche einreichen. Oder 030 120 83 43 8 für den Wünsch-Abi. Der liebe Mario aus Latzwall in Fürstenwalde hat mir geschrieben, er wünscht sich Cream, White Room. Und das gefällt ihm gerne.

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1: Bis zum Abend zeigt sich neben durchziehenden Wolken immer mal wieder die Sonne. Im Tagesverlauf sind jedoch örtlich kräftige Schauer und Gewitter möglich, teils mit Starkregen, Hagel und Sturmböen. Dazwischen bleibt es meist trocken. Die Höchstwerte liegen zwischen sommerlichen 26 bis 30. In der Nacht ziehen zunächst weitere Schauer und Gewitter durch, die im Verlauf allmählich abklingen. Danach bleibt es zunehmend trocken, die Wolken lockern sich auf. Die Temperaturen sinken auf zwischen 14 und 18. Schau auf die Power Radio Wettertrend. Morgen zum Samstag starten wir zunächst häufiger mit Sonne, später ziehen zeitweise dichtere Wolken auf. Vereinzelt kann es wieder zu kurzen Schauern kommen. Es bleibt aber meist trocken und weniger schwül bei 24 bis maximal 27 Grad.
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1: Bitte Vorsicht auf den Straßen Berlin und Brandenburgs A13 Berlin in Richtung Dresden zwischen Barothmark und Starkow gab es einen Unfall auf der linken Spur im Baustellenbereich. A24 Hamburg in Richtung Berlin zwischen Neuruppin Süd und Fährberlin gibt es ebenfalls Behinderungen nach einem Unfall auf der Standspur. A9 Leipzig in Richtung Berlin zwischen Köselitz und Niemeck staut es sich an einer Baustelle aktuell auf eine Stunde. A100 Stadtring in Richtung Treptow zwischen Jakob-Kaiser-Platz und Dreieck-Funkturm staut es sich aktuell ebenfalls auf 20 Minuten mehr, sowie zwischen Schmargendorf und Tempelhofer Damm in Richtung Treptow ebenfalls 20 Minuten mehr. Fahren Sie bitte vorsichtig und kommen Sie gut und sicher durch den Nachmittag.
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1: Sion Power Radio wünscht dir was, wo ihre Songwünsche wahr werden. Und da wünscht dir was at power-radio.de oder 030 120 83 43 8 für den Wünsche-AB. Die liebe Claudia aus Cottbus hat geschrieben und wünscht sich folgenden Song.

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6: Sie an Power Radio wünscht dir was, wo ihre Songwünsche wahr werden. Und da wünscht ihr was at power-radio.de oder 030 120 83 43 8 für den Wünscher-B. Mein Name ist Sally, ihre Wünschefee. Und es gibt Grüße vom Party-Captain aus dem All. Und er wünscht sich den nächsten folgenden Song.

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1: Ich bin Dirk Zeitler. Eine vierköpfige deutsche Familie ist im Katastrophengebiet in Nepal gerettet worden. Sie sei zusammen mit anderen Geretteten per Hubschrauber in ein Armeecamp gebracht worden, sagte ein Sprecher.
2: Währenddessen suchen Rettungskräfte in Nepal und China weiterhin nach mehr als 1.400 Vermissten. Darunter sind vermutlich auch noch weitere deutsche Touristen. Während die Bundesregierung von einer niedrigen zweistelligen Zahl deutscher Staatsangehöriger sprach, die derzeit vermisst würden, war bei der nepalesischen Tourismusbehörde von 8 vermissten Deutschen die Rede. 4 von ihnen gehörten demnach zu einer Gruppe von ausländischen Pilgern. Sie seien auf dem Rückweg von einer Pilgerreise gewesen, als der Kontakt zu ihnen abriss. Die Zahl der Toten in Nepal ist inzwischen auf mehr als 500 angestiegen. Fiona Reinhardt, Nachrichtenredaktion.
1: Union und SPD wollen das vor der Sommerpause beschlossene Reformpaket bis Jahresende komplett umsetzen. Es beinhaltet umstrittene Maßnahmen wie die Abschaffung der abschlagsfreien Rente nach 45 Beitragsjahren, aber auch die Einkommenssteuerreform, die Bürger ab 2028 um 10 Milliarden Euro im Jahr entlasten soll. Das ist ein fester Fahrplan, an dem sich jetzt Bürgerinnen und Bürger, Unternehmen orientieren können, kündigte SPD-Fraktionschef Mirch nach einer Klausurtagung der Koalition in Münster. Der neue König Norwegens heißt mit offiziellen Namen König Hakon der VIII. Das gab der Monarch in einer außerordentlichen Sitzung mit dem Regierungskabinett bekannt. Der Sohn des am Morgen gestorbenen Harald dem V. war in der Sekunde des Todes zum König geworden.
3: Die Anteilnahme hier auf dem Schlossplatz in Oslo, die ist riesengroß. Im Sekundentakt legen Menschen hier Blumen ab. Viele Kinder haben dem gestorbenen König Briefe geschrieben. Wir werden dich sehr vermissen, steht zum Beispiel auf einem. Harald war ein äußerst beliebter König. Er galt als Person, die das Volk geeint hat, der die Menschen zusammengebracht hat. Aus Oslo, Julia Weschenbach.
1: Der Thüringer AfD-Landtagsfraktionschef Höcke ist erneut mit einem Misstrauensantrag gegen CDU-Regierungschef Vogt gescheitert. Höcke kandidierte für das Ministerpräsidentenamt und bekam 33 Ja-Stimmen, 45 wären nötig gewesen. Es war der zweite AfD-Versuch in diesem Jahr, Vogt aus dem Amt zu drängen. Anders war erneut Vogts aberkannter Doktortitel und sein erfolgloser Widerspruch dagegen.
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4: Bis zum Abend zeigt sich neben durchziehenden Wolken immer mal wieder die Sonne. Im Tagesverlauf sind jedoch örtlich kräftige Schauer und Gewitter möglich, teils mit Starkregen, Hagel und Sturmböen. Dazwischen bleibt es meist trocken. Die Höchstwerte liegen zwischen sommerlichen 26 bis 30. In der Nacht ziehen zunächst weitere Schauer und Gewitter durch, die im Verlauf allmählich abklingen. Danach bleibt es zunehmend trocken, die Wolken lockern sich auf. Die Temperaturen sinken auf zwischen 14 und 18. Schau auf die Power Radio Wetter. Morgen zum Samstag starten wir zunächst häufiger mit Sonne, später ziehen zeitweise dichtere Wolken auf. Vereinzelt kann es wieder zu kurzen Schauern kommen. Es bleibt aber meist trocken und weniger schwül bei 24 bis maximal 27 Grad.
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4: Bitte Vorsicht auf den Straßen Berlin und Brandenburgs A10, östlicher Berliner Ring in Richtung Dreieck Spreeau. Zwischen Erkner und Freienbrink gibt es eine noch ungesicherte Unfallstelle auf der rechten Spur. Auf der A13 Berlin in Richtung Dresden zwischen Barutmark und Starkow gab es einen Unfall auf der linken Spur im Baustellenbereich. Hier bitte vorsichtig fahren. In Wedding, die Nazareth-Kirchstraße ist zwischen Leopoldplatz und Hochstädter Straße aktuell in beide Richtungen gesperrt. Sie wurde durch eine temporäre Spielstraße ersetzt. A100 Stadtring in Richtung Treptow zwischen Jakob-Kaiser-Platz und Dreieck Charlottenburg ist aufgrund des dichten Verkehrs die rechte Spur gesperrt. Zwischen Jakob-Kaiser-Platz und Dreieck-Funkturm staut es sich aktuell auf 20 Minuten mehr. Fahren Sie bitte vorsichtig und kommen Sie gut und sicher durch den Nachmittag.
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4: Einen wunderschönen guten Nachmittag, 16.05 Uhr haben wir es. Mein Name ist Sally. Sie an Power Radio, wünscht dir was unter wünschtdirwas@power-radio.de oder 030 120 83 43 8. Für den Wünsche-AB können Sie Ihre Songs einreichen. Oder es gibt eine dritte Möglichkeit, die wir leider viel zu selten ansagen. Aber die existiert auch. 0176, einmal die 2, 5 mal die 0, 2 mal die 2, für eine SMS. Ja, wer schreibt dir heutzutage eigentlich noch? Zum Beispiel der Thomas aus Mühlenbeck. Er hat uns einen Songwunsch über SMS geschickt. Mit liebe Grüße an alle Hörer. Und ein Klassiker aus dem Jahr 2000, ein bisschen rockig. Papa Roach, Last Resort.

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5: Sie und Power Radio wünscht dir was, wo ihre Songwünsche wahr werden. Und da wünscht ihr was at power-radio.de oder 030 120 83 43 8. Oder schicken Sie doch einfach mal eine SMS. 0176, einmal die 2, 5 mal die 0, 2 mal die 2. Ganz oldschool. Ich weiß leider nicht, von wem die nächste SMS kam, aber diese Person wünscht sich mit lieben Grüßen an Roman Nighttime Conversations von der Band Liquid Silk.

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1: Bis zum Abend zeigt sich neben durchziehenden Wolken immer mal wieder die Sonne. Im Tagesverlauf sind jedoch örtlich kräftige Schauer und Gewitter möglich, teils mit Starkregen, Hagel und Sturmböen. Dazwischen bleibt es meist trocken. Die Höchstwerte liegen zwischen sommerlichen 26 bis 30. In der Nacht ziehen zunächst weitere Schauer und Gewitter durch, die im Verlauf allmählich abklingen. Danach bleibt es zunehmend trocken, die Wolken lockern sich auf. Die Temperaturen sinken auf zwischen 14 und 18. Schau auf die Power Radio Wetter. Morgen zum Samstag starten wir zunächst häufiger mit Sonne, später ziehen zeitweise dichtere Wolken auf. Vereinzelt kann es wieder zu kurzen Schauern kommen. Es bleibt aber meist trocken und weniger schwül bei 24 bis maximal 27 Grad.
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1: Bitte Vorsicht auf den Straßen Berlin und Brandenburgs. A13 Berlin in Richtung Dresden zwischen Barrot-Mark und Starkow ist nach einem Unfall die rechte Spur blockiert. Zwischen Schönefelder Kreuz und Barrot-Mark staut es sich abschnittsweise aktuell 90 Minuten. Auf der B273 in Potsdam-Bornstedt auf der Potsdamer Straße ist zwischen Amundsenstraße und Terstraße Öl ausgelaufen. In Kreuzberg, die Dudenstraße ist in beiden Richtungen zwischen Mehringdamm und Metfesselstraße nach einem Wasserrohrbruch komplett gesperrt. Und in Neukölln auf der Grenzallee in Höhe am Oberhafen sind die Ampeln aus. Fahren Sie bitte vorsichtig und kommen Sie gut und sicher in Richtung Feierabend.
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1: Und wenn Ihnen der ganze Verkehr nicht so ganz geheuer ist, dann nehmen Sie doch einfach die U-Bahn zu mir mit Subway to Sally. Das hat sich der liebe Matze gewünscht. Mit lieben Gruß an alle Hörer. Und mit ihm sind wir jetzt mal auf Reise. Subway to Sally, auf Reise.

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Als nächstes hat sich Jörg aus Bernau bei Berlin gemeldet und wünscht sich folgenden Song.

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1: Ich bin Doc Zeitler. Mit viel Glück hat eine vierköpfige deutsche Familie die Flucht vor den Wassermassen in Nepal überlebt. Manuel Münch, seine nepalesische Frau und die beiden Kinder im Alter von 10 und 7 Jahren wurden nach der verheerenden Flut von der Armee per Hubschrauber in Sicherheit gebracht. Die Zahl der Toten in Nepal stieg unterdessen auf mehr als 500. Union und SPD wollen ihr Reformpaket bis Jahresende komplett umsetzen. Das haben die Regierungsfraktionen bei ihrem Treffen in Münster bekräftigt. Zu den umstrittenen Maßnahmen zählen, die abschlagsfreie Rente nach 45 Beitragsjahren abzuschaffen und Krankschreibungen zu verschärfen.
2: SPD-Fraktionschef Mirsch spricht von einem festen Fahrplan. An dem könnten sich Bürgerinnen und Bürger und Unternehmen jetzt orientieren. Die Führungsspitzen beschlossen ein Papier, das Reformprogramm noch einmal auflistet. Auch die verpflichtende Krankschreibung ab dem ersten Tag. Außerdem wollen die Bundestagsabgeordneten von Union und SPD den Klimaschutz stärken und das Mietrecht reformieren. Vor allem an den Rentenplänen gibt es intern Kritik. Gut möglich, dass sich hier noch etwas ändern wird. Thomas Bremser, Nachrichtenredaktion.
1: Der neue König Norwegens heißt mit offiziellem Namen König Haakon VIII. Das gab der Monarch in einer außerordentlichen Sitzung mit dem Regierungskabinett bekannt. Der Sohn des am Morgen gestorbenen Harald V. war in der Sekunde des Todes seines Vaters König geworden.
3: Die Anteilnahme hier auf dem Schlossplatz in Oslo, die ist riesengroß. Im Sekundentakt legen Menschen hier Blumen ab. Viele Kinder haben dem gestorbenen König Briefe geschrieben. Wir werden dich sehr vermissen, steht zum Beispiel auf einem. Harald war ein äußerst beliebter König. Er galt als Person, die das Volk geeint hat, der die Menschen zusammengebracht hat. Sein Sohn Haakon, der neue König Norwegens, der tritt also in große Fußstapfen. Aus Oslo, Julia Weschenbach.
1: Thüringens AfD-Fraktionschef Höcke ist mit dem Versuch gescheitert, den CDU-Ministerpräsidenten Vogt zu stürzen. Ein Misstrauensantrag der AfD-Fraktion gegen den Regierungschef blieb im Landtag in Erfurt erfolglos. Es war bereits der zweite Anlauf der AfD-Fraktion in diesem Jahr, Vogt durch Höcke in der Staatskanzlei zu ersetzen.
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4: Bis zum Abend zeigt sich neben durchziehenden Wolken immer mal wieder die Sonne. Im Tagesverlauf sind jedoch örtlich kräftige Schauer und Gewitter möglich, teils mit Starkregen, Hagel und Sturmböen. Dazwischen bleibt es meist trocken. Die Höchstwerte liegen zwischen sommerlichen 26 bis 30. In der Nacht ziehen zunächst weitere Schauer und Gewitter durch, die im Verlauf allmählich abklingen. Danach bleibt es zunehmend trocken, die Wolken lockern sich auf. Die Temperaturen sinken auf zwischen 14 und 18. Schau auf die Power-Radio-Wettertrend. Morgen zum Samstag starten wir zunächst häufiger mit Sonne, später ziehen zeitweise dichtere Wolken auf. Vereinzelt kann es wieder zu kurzen Schauern kommen. Es bleibt aber meist trocken und weniger schwül bei 24 bis maximal 27 Grad.
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4: Bitte Vorsicht auf den Straßen Berlin und Brandenburgs A10 östlicher Berliner Ring in Richtung Dreieck Spreeau. In der Auffahrt Hohenschönhausen befindet sich aktuell ein defektes Fahrzeug. A10 nördlicher Berliner Ring in Richtung Dreieck Havelland zwischen Mühlenbeck und Birkenwerder ist die rechte Spur gesperrt. Hier wird die Fahrbahn ausgebessert. A13 Berlin in Richtung Dresden zwischen Barotomark und Starkow ist nach einem Unfall die Spur blockiert. Es dauert hier etwa eine Stunde aktuell. In Tempelhof, der Tempelhofer Damm ist in Höhe Borussiastraße nach einem Unfall komplett gesperrt. Und in Gropiusstadt und Britz, der grüne Weg ist zwischen Fritz-Erler-Allee und Rodoa-Straße aufgrund eines Feuerwehreinsatzes gesperrt. Fahren Sie bitte vorsichtig und kommen Sie gut und sicher in Richtung Feierabend.
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4: Einen wunderschönen guten Abend, 17.05 Uhr, was mein Name ist Elisir. Power Radio wünscht dir was an diesem Freitag. Und da wünscht dir was at power-radio.de oder 030 120 83 43 8. Können auch Sie Ihren Songwunsch einreichen. Die liebe Gabriele aus Eberswalde hat geschrieben, sie wünscht sich Joachim Witt mit dem goldenen Reiter.

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Andreas aus Brandenburg an der Havel will es wieder ein bisschen rockiger haben und wünscht sich den nächsten folgenden Song.

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an Power Radio, wünscht ihr was für ihre Songwünsche wahr werden und da wünscht ihr was at power-radio.de oder 030 120 83 43 8 für den Wünsche-AB. Ralf aus Ludwigsfelde wünscht sich für seine Frau Tina Turner mit Simply the Best.

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1: Bis zum Abend zeigt sich neben durchziehenden Wolken immer mal wieder die Sonne. Im Tagesverlauf sind jedoch örtlich kräftige Schauer und Gewitter möglich, teils mit Starkregen, Hagel und Sturmböen. Dazwischen bleibt es meist trocken. Die Höchstwerte liegen zwischen sommerlichen 26 bis 30. In der Nacht ziehen zunächst weitere Schauer und Gewitter durch, die im Verlauf allmählich abklingen. Danach bleibt es zunehmend trocken, die Wolken lockern sich auf. Die Temperaturen sinken auf zwischen 14 und 18. Schau auf die Power-Radio-Wettertrend. Morgen zum Samstag starten wir zunächst häufiger mit Sonne, später ziehen zeitweise dichtere Wolken auf. Vereinzelt kann es wieder zu kurzen Schauern kommen. Es bleibt aber meist trocken und weniger schwül bei 24 bis maximal 27 Grad.
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1: Bitte Vorsicht auf den Straßen Berlin und Brandenburgs A10 östlicher Berliner Ring in Richtung Dreieck Spreeau. In der Auffahrt Hohenschönhausen befindet sich aktuell ein defektes Fahrzeug. A10 nördlicher Berliner Ring in Richtung Dreieck Havelland zwischen Mühlenbeck und Birkenwerder ist die rechte Spur gesperrt. Hier wird die Fahrbahn ausgebessert. A13 Berlin in Richtung Dresden zwischen Barotomark und Starkow ist nach einem Unfall die Spur blockiert. Es dauert hier etwa eine Stunde aktuell. In Tempelhof, der Tempelhofer Damm ist in Höhe Borussiastraße nach einem Unfall komplett gesperrt. Und in Gropiusstadt und Britz, der grüne Weg ist zwischen Fritz-Erler-Allee und Rodoer-Straße aufgrund eines Feuerwehreinsatzes gesperrt. Fahren Sie bitte vorsichtig und kommen Sie gut und sicher in Richtung Feierabend.
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Die liebe Anja aus Marzahn hat sich den nächsten Song gewünscht. Ja!

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Die liebe Birgit aus Köpenick hat sich gemeldet und wünscht sich den nächsten folgenden Song.

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1: Ich bin Dirk Zankler. Union und SPD wollen ihr Reformpaket bis Jahresende komplett umsetzen. Das haben die Regierungsfraktionen bei ihrem Treffen in Münster bekräftigt. Zu den umstrittenen Maßnahmen zählen die abschlagsfreie Rente nach 45 Beitragsjahren abzuschaffen und Krankschreibungen zu verschärfen.
2: SPD-Fraktionschef Mirsch spricht von einem festen Fahrplan. An dem könnten sich Bürgerinnen und Bürger und Unternehmen jetzt orientieren. Die Führungsspitzen beschlossen ein Papier, das Reformprogramm noch einmal auflistet. Auch die verpflichtende Krankschreibung ab dem ersten Tag. Außerdem wollen die Bundestagsabgeordneten von Union und SPD den Klimaschutz stärken und das Mietrecht reformieren. Vor allem an den Rentenplänen gibt es intern Kritik. Gut möglich, dass sich hier noch etwas ändern wird. Thomas Bremser, Nachrichtenredaktion.
1: Mit viel Glück hat eine vierköpfige deutsche Familie die Flucht vor den Wassermassen in Nepal überlebt. Manuel Münch und seine nepalesische Frau und die beiden Kinder im Alter von 10 und 7 Jahren wurden nach der verheerenden Flut von der Armee per Hubschrauber in Sicherheit gebracht. Die Zahl der Toten in Nepal stieg unterdessen auf mehr als 500. Der neue König Norwegens heißt mit offiziellem Namen König Håkon der Achte. Das gab der Monarch in einer außerordentlichen Sitzung mit dem Regierungskabinett bekannt. Der Sohn des am Morgen gestorbenen Harald der Fünfte war in der Sekunde des Todes seines Vaters König geworden.
3: Die Anteilnahme hier auf dem Schlossplatz in Oslo, die ist riesengroß. Im Sekundentakt legen Menschen hier Blumen ab. Viele Kinder haben dem gestorbenen König Briefe geschrieben. Wir werden dich sehr vermissen, steht zum Beispiel auf einem. Harald war ein äußerst beliebter König. Er galt als Person, die das Volk geeint hat, der die Menschen zusammengebracht hat. Sein Sohn Håkon, der neue König Norwegens, der tritt also in große Fußstapfen. Aus Oslo, Julia Weschenbach.
1: Das von Russland besetzte ukrainische Atomkraftwerk Saporischschja ist nach Angaben der Internationalen Atomenergiebehörde zuletzt mehrfach von Drohnen angegriffen worden. Die Strahlenmesswerte in der frontnahen Anlage seien weiterhin im Normbereich. Die IAEA sei informiert worden, dass am Dienstag zwei AKW-Mitarbeiter verletzt worden seien, als eine Drohne in der Nähe des Kühlwasserteichs angegriffen habe.
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1: Ich bin Doc Zeichler. Union und SPD wollen ihr Reformpaket bis Jahresende komplett umsetzen. Das haben die Regierungsfraktionen bei ihrem Treffen in Münster bekräftigt. Zu den umstrittenen Maßnahmen zählen, die abschlagsfreie Rente nach 45 Beitragsjahren abzuschaffen und Krankschreibungen zu verschärfen.
2: SPD-Fraktionschef Mirsch spricht von einem festen Fahrplan. An dem könnten sich Bürgerinnen und Bürger und Unternehmen jetzt orientieren. Die Führungsspitzen beschlossen ein Papier, das Reformprogramm noch einmal auflistet. Auch die verpflichtende Krankschreibung ab dem ersten Tag. Außerdem wollen die Bundestagsabgeordneten von Union und SPD den Klimaschutz stärken und das Mietrecht reformieren. Vor allem an den Rentenplänen gibt es intern Kritik. Gut möglich, dass sich hier noch etwas ändern wird. Thomas Bremser, Nachrichtenredaktion.
1: Mit viel Glück hat eine vierköpfige deutsche Familie die Flucht vor den Wassermassen in Nepal überlebt. Manuel Münch, seine nepalesische Frau und die beiden Kinder im Alter von 10 und 7 Jahren wurden nach der verheerenden Flut von der Armee per Hubschrauber in Sicherheit gebracht. Die Zahl der Toten in Nepal stieg unterdessen auf mehr als 500. Das von Russland besetzte ukrainische Atomkraftwerk Saporischschja ist nach Angaben der Internationalen Atomenergiebehörde mehrfach von Drohnen angegriffen worden. Dabei wurden zwei Mitarbeiter verletzt. Außerdem wurden Anlagen auf dem Gelände getroffen. Die Strahlenwerte liegen laut IAEA weiterhin im normalen Bereich.
3: Der Chef der Internationalen Atomenergiebehörde Grossi spricht von inakzeptablen Angriffen. Er ruft die Kriegsparteien immer wieder zur Zurückhaltung auf und warnt vor den Gefahren für die nukleare Sicherheit. Das größte Atomkraftwerk Europas im Gebiet Saporischschja gerät immer wieder unter Beschuss in dem Krieg. Mehrere Mitarbeiter wurden bereits getötet. Aus Moskau, Ulf Mauder.
1: Der neue norwegische König Håkon der VIII. Wird am kommenden Dienstag seinen Eid auf die Verfassung ablegen. Ein solcher Eid ist für den neuen Monarchen Pflicht und findet im nordnorwegischen Parlament nicht weit vom Königsschloss entfernt statt. Nach Parlamentsangaben wird der neue König den Eid ablegen und auch eine kurze Ansprache halten. Die norwegische Bevölkerung kann dabei live im Fernsehen zusehen.
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3: Ich bin Dirk Zeitler. Eine vierköpfige deutsche Familie ist im Katastrophengebiet in Nepal gerettet worden. Nach Angaben der Armee wurde sie gemeinsam mit weiteren Geretteten per Hubschrauber in ein Armeecamp gebracht.
4: Die Familie war nach eigenen Angaben mit einer Wandertour in Zentralnepal unterwegs, als sie von der Flut überrascht wurde. Nun sind die vier in Sicherheit. Wie viele Deutsche noch vermisst werden, ist noch unklar. Das Auswärtige Amt spricht mittlerweile von einer niedrigen zweistelligen Zahl. Insgesamt forderte die Flutkatastrophe mittlerweile mehr als 500 Todesopfer. Die Behörden in China und Nepal suchen noch nach hunderten Vermissten. Aus Peking, Johannes Neudecker.
3: Union und SPD wollen ihr Reformpaket bis Jahresende komplett umsetzen. Das haben die Regierungsfraktionen bei ihrem Treffen in Münster bekräftigt. Zu den umstrittenen Maßnahmen zählen, die abschlagsfreie Rente nach 45 Beitragsjahren abzuschaffen und Krankschreibungen zu verschärfen. Das von Russland besetzte ukrainische Atomkraftwerk Saporischschja ist nach Angaben der Internationalen Atomenergiebehörde mehrfach von Drohnen angegriffen worden. Dabei wurden zwei Mitarbeiter verletzt. Außerdem wurden Anlagen auf dem Gelände getroffen. Die Strahlenwerte liegen laut IAEA weiterhin im normalen Bereich.
5: Der Chef der Internationalen Atomenergiebehörde Grossi spricht von inakzeptablen Angriffen. Er ruft die Kriegsparteien immer wieder zur Zurückhaltung auf und warnt vor den Gefahren für die nukleare Sicherheit. Das größte Atomkraftwerk Europas im Gebiet Saporischschja gerät immer wieder unter Beschuss in dem Krieg. Mehrere Mitarbeiter wurden bereits getötet. Die Atomenergiebehörde Rosatom hier in Moskau wirft Kiews Drohnenstreitkräften wegen der jüngsten Attacken auf das Lager mit verbrauchten atomarem Brennstoff Unverantwortlichkeit vor. Aus Moskau, Ulf Mauder.
3: Heftige Gewitter haben in Baden-Württemberg eine Welle von Feuerwehreinsätzen ausgelöst. Starkregen, Sturmböen und Hagel entwurzelten Bäume, überfluteten Straßen und Keller, deckten Dächer ab und beeinträchtigten vereinzelt auch den Bahnverkehr. Wegen heftigen Unwetters ist ein Stadtteil in Singen im Kreis Konstanz abgesperrt und nicht mehr anfahrbar.
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1: Ich bin Dirk Zeitler. Bei strömendem Regen haben tausende Menschen in Oslo Abschied von ihrem geliebten König Harald genommen. In der Abenddämmerung wurde der Sarg mit dem am Morgen gestorbenen Monarchen vom Reichskrankenhaus zum Königsschloss gefahren. Dem Wagen mit Haralds Leichnam folgten der neue König Håkon, die neue Königin Mette Marit sowie ihre beiden gemeinsamen Kinder in weiteren Fahrzeugen. Eine vierköpfige deutsche Familie ist im Katastrophengebiet in Nepal gerettet worden. Nach Angaben der Armee wurde sie gemeinsam mit weiteren Geretteten per Hubschrauber in ein Army-Camp gebracht.
2: Die Familie war nach eigenen Angaben mit einer Wandertour in Zentralnepal unterwegs, als sie von der Flut überrascht wurde. Nun sind die vier in Sicherheit. Wie viele Deutsche noch vermisst werden, ist noch unklar. Das Auswärtige Amt spricht mittlerweile von einer niedrigen zweistelligen Zahl. Insgesamt forderte die Flutkatastrophe mittlerweile mehr als 500 Todesopfer. Die Behörden in China und Nepal suchen noch nach hunderten Vermissten. Aus Peking, Johannes Neudecker.
1: Union und SPD wollen ihr Reformpaket bis Jahresende komplett umsetzen. Das haben die Regierungsfraktionen bei ihrem Treffen in Münster bekräftigt. Zu den umstrittenen Maßnahmen zählen, die abschlagsfreie Rente nach 45 Beitragsjahren abzuschaffen und Krankschreibungen zu verschärfen.
3: SPD-Fraktionschef Mirsch spricht von einem festen Fahrplan. An dem könnten sich Bürgerinnen und Bürger und Unternehmen jetzt orientieren. Die Führungsspitzen beschlossen ein Papier, das Reformprogramm noch einmal auflistet. Auch die verpflichtende Krankschreibung ab dem ersten Tag. Außerdem wollen die Bundestagsabgeordneten von Union und SPD den Klimaschutz stärken und das Mietrecht reformieren. Vor allem an den Rentenplänen gibt es intern Kritik. Gut möglich, dass sich hier noch etwas ändern wird. Thomas Bremser, Nachrichtenredaktion.
1: Heftige Gewitter haben in Baden-Württemberg und auch im Saarland eine Welle von Feuerwehreinsätzen ausgelöst. Starkregen, Sturmböen und Hagel entwurzelten Bäume, überfluteten Straßen und Keller, deckten Dächer ab und beeinträchtigten vereinzelt auch den Bahnverkehr. Wegen heftigen Unwetters ist ein Stadtteil in Singen im Kreis Konstanz abgesperrt und nicht mehr anfahrbar.
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1: Ich bin Thomas Bock. Norwegen trauert um König Harald V. Der Monarch ist im Alter von 89 Jahren gestorben. Sein Sohn hat die Nachfolge angetreten und ist nun als Hakon der 8. neuer König des Landes.
2: König Harald war für viele Norweger wie ein Großvater. Er war unglaublich beliebt, hatte viel Humor und war dem Volke nah. Er litt mit den Menschen nach den Breivik-Anschlägen und fieberte zuletzt mit der norwegischen Nationalelf bei der Fußball-Weltmeisterschaft. Sein 53-jähriger Sohn Håkon hat große Fußstapfen zu füllen, aber der Job ist ihm nicht fremd. Seit langem ist er für das Königshaus im Dienst. Seine Frau Mette Marit ist nun Königin von Norwegen, auch wenn Haralds Frau Sonja ihren Königinnentitel behält. Aus Oslo, Sigrid Harms.
1: Union und SPD wollen das vor der Sommerpause beschlossene Reformpaket bis Jahresende komplett umsetzen. Es beinhaltet umstrittene Maßnahmen wie die abschlagsfreie Rente nach 45 Beitragsjahren, aber auch die Einkommensteuerreform, die Bürger ab 2028 um 10 Milliarden Euro im Jahr entlasten soll. Das sei ein fester Fahrplan, an dem sich jetzt Bürger und Unternehmen orientieren können, sagte SPD-Fraktionschef Miersch nach einer Klausurtagung der Koalition in Münster. Das von Russland besetzte ukrainische Atomkraftwerk Saporischschja ist nach Angaben der Internationalen Atomenergiebehörde mehrfach von Drohnen angegriffen worden. Dabei wurden 2 Mitarbeiter verletzt, außerdem wurden Anlagen auf dem Gelände getroffen. Die Strahlenwerte liegen laut IAEA weiter im normalen Bereich.
3: Der Chef der Internationalen Atomenergiebehörde Grossi spricht von inakzeptablen Angriffen. Er ruft die Kriegsparteien immer wieder zur Zurückhaltung auf und warnt vor den Gefahren für die nukleare Sicherheit. Das größte Atomkraftwerk Europas im Gebiet Saporischschja gerät immer wieder unter Beschuss in dem Krieg. Mehrere Mitarbeiter wurden bereits getötet. Die Atomenergiebehörde Rosatom hier in Moskau wirft Kiews Drohnenstreitkräften wegen der jüngsten Attacken auf das Lager mit verbrauchtem atomarem Brennstoff Unverantwortlichkeit vor. Aus Moskau, Ulf Mauder, Moskau.
1: Hertha BSC ist in der neuen Saison der 2. Fußball-Bundesliga nicht zu stoppen. Nach 2 Siegen zum Auftakt gewannen die Berliner auch bei Eintracht Braunschweig nach einem 0:2 Rückstand noch mit 5:3. In einer weiteren Partie verlor der VfL Bochum gegen den VfL Osnabrück mit 0:1.
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1: Ich bin Thomas Brock. Union und SPD wollen ihr Reformpaket bis Jahresende komplett umsetzen. Das haben die Regierungsfraktionen bei ihrem Treffen in Münster bekräftigt. Zu den umstrittenen Maßnahmen zählen, die abschlagsfreie Rente nach 45 Beitragsjahren abzuschaffen und Krankschreibungen zu verschärfen.
2: SPD-Fraktionschef Mirsch spricht von einem festen Fahrplan. An dem könnten sich Bürgerinnen und Bürger und Unternehmen jetzt orientieren. Die Führungsspitzen beschlossen ein Papier, das das Reformprogramm noch einmal auflistet. Auch die verpflichtende Krankschreibung ab dem ersten Tag. Außerdem wollen die Bundestagsabgeordneten von Union und SPD den Klimaschutz stärken und das Mietrecht reformieren. Vor allem an den Rentenplänen gibt es intern Kritik. Gut möglich, dass sich hier noch etwas ändern wird. Thomas Bremser, Redaktion.
1: Nach der tödlichen Sturzflut im Grenzgebiet zwischen Nepal und China hat Bundeskanzler Merz beiden Ländern sein Mitgefühl übermittelt. Er habe mit tiefer Betroffenheit von der schweren Flutkatastrophe erfahren, schrieb Merz in seinem Kondolenztelegramm. Unsere Gedanken seien bei den Opfern, ihren Familien und allen Menschen, die ihr Zuhause verloren haben. Bei der Katastrophe kamen mehr als 500 Menschen ums Leben, zahlreiche weitere werden vermisst, darunter auch einige Deutsche. Norwegen trauert um König Harald V. Der Monarch ist im Alter von 89 Jahren gestorben. Sein Sohn hat die Nachfolge angetreten und ist nun als Håkon VIII. Neuer König des Landes.
3: König Harald war für viele Norweger wie ein Großvater. Er war unglaublich beliebt, hatte viel Humor und war dem Volke nah. Er litt mit den Menschen nach den Breivik-Anschlägen und fieberte zuletzt mit der norwegischen Nationalelf bei der Fußball-Weltmeisterschaft. Sein 53-jähriger Sohn Håkon hat große Fußstapfen zu füllen, aber der Job ist ihm nicht fremd. Seit langem ist er für das Königshaus im Dienst. Seine Frau Mette Marit ist nun Königin von Norwegen, auch wenn Haralds Frau Sonja ihren Königinnentitel behält. Sigrid Harms, Oslo.
1: Und noch zum Fußball. Der FC Bayern München ist mit einem Heimsieg in die neue Bundesliga-Saison gestartet. Der Titelverteidiger und Rekordmeister gewann die Eröffnungspartie der 64. Spielzeit gegen den VfB Stuttgart klar mit 5:1.
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1: Ich bin Thomas Brock. Eine vierköpfige deutsche Familie ist im Katastrophengebiet in Nepal gerettet worden. Nach Angaben der Armee wurde sie gemeinsam mit weiteren Geretteten per Hubschrauber in ein Armeecamp gebracht.
2: Die Familie war nach eigenen Angaben mit einer Wandertour in Zentralnepal unterwegs, als sie von der Flut überrascht wurde. Nun sind die vier in Sicherheit. Wie viele Deutsche noch vermisst werden, ist noch unklar. Das Auswärtige Amt spricht mittlerweile von einer niedrigen zweistelligen Zahl. Insgesamt forderte die Flutkatastrophe mittlerweile mehr als 500 Todesopfer. Die Behörden in China und Nepal suchen noch nach hunderten Vermissten. Aus Peking, Johannes Neudecker.
1: Im Streit um zusätzliches Schmerzensgeld nach dem Germanwings-Absturz vor 11 Jahren zeichnet sich eine Niederlage für die Hinterbliebenen ab. Das Landgericht Braunschweig hält die Klage gegen den deutschen Staat voraussichtlich für unbegründet.
3: Die 30 Kläger sind enttäuscht. Einige von ihnen sind nach Braunschweig gekommen. Einer sagt, es gehe ihm nicht ums Geld, sondern dass so eine Katastrophe nie wieder passiere. Der psychisch labile Co-Pilot hatte den Flieger absichtlich zum Absturz gebracht. Seine Flugtauglichkeit hätte besser überwacht werden müssen, sagen die Kläger. Verantwortlich dafür sei das Luftfahrtbundesamt. Das Gericht sieht das offenbar anders. Die Kläger müssten ihre Ansprüche eher gegen die Airline geltend machen. Man werde die Argumente der Kläger aber nochmal prüfen. Thomas Bremser, Redaktion.
1: Norwegen trauert. Tausende Menschen haben König Harald V. auf seiner letzten Fahrt zum Königsschloss in Oslo begleitet, trotz strömenden Regens. Harald war morgen im Alter von 89 Jahren gestorben. Viele standen mit Regenschirmen und norwegischen Flaggen am Straßenrand, um Abschied zu nehmen. Der Sarg soll in der Schlosskapelle aufgebahrt werden, wo Bürgerinnen und Bürger ihrem langjährigen und beliebten Monarchen die letzte Ehre erweisen können. Neuer König ist Haralds Sohn Håkon. Und noch zum Fußball. Der FC Bayern München ist mit einem deutlichen Heimsieg in die neue Bundesliga-Saison gestartet. Der Titelverteidiger und Rekordmeister gewann die Eröffnungspartie gegen den VfB Stuttgart mit 5:1.
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1: Ich bin Thomas Brock. In Norwegen haben tausende Menschen König Harald V. am Abend auf seiner letzten Fahrt zum Königsschloss in Oslo begleitet, trotz strömenden Regens. Der Sarg soll in der Schlosskapelle aufgebahrt werden. Harald war am Morgen im Alter von 89 Jahren gestorben und Norwegen trauert.
2: Die Anteilnahme hier auf dem Schlossplatz in Oslo, die ist riesengroß. Im Sekundentakt legen Menschen hier Blumen ab. Viele Kinder haben dem gestorbenen König Briefe geschrieben. Wir werden dich sehr vermissen, steht zum Beispiel auf einem. Harald war ein äußerst beliebter König. Er galt als Person, die das Volk geeint hat, der die Menschen zusammengebracht hat. Sein Sohn Håkon, der neue König Norwegens, der tritt also in große Fußstapfen. Julia Weschenbach, Oslo.
1: Gute Nachrichten aus Nepal. Nach der verheerenden Sturzflut, eine vierköpfige deutsche Familie ist im Katastrophengebiet gerettet worden. Per Hubschrauber hat man sie zusammen mit anderen Geretteten zu einem Armeecamp gebracht. Die Bundesregierung spricht von einer niedrigen zweistelligen Zahl vermisster deutscher Staatsangehöriger. Die Zahl der Todesopfer steigt inzwischen weiter an auf über 500. Mehr als 1400 Menschen werden noch vermisst. 81% der Menschen in Deutschland machen sich Sorgen, ob sie finanziell ausreichend abgesichert sind. Das zeigt eine Studie der gewerkschaftsnahen Hans-Böckler-Stiftung. Grund könnte die aktuelle Debatte über Sozialreformen sein.
3: Die Bundesregierung diskutiert gerade mehrere Reformen. Ein höheres Renteneintrittsalter, weniger Leistungen bei der gesetzlichen Kranken- und Pflegeversicherung oder das Ende der Lohnfortzahlung am ersten Krankheitstag. Das alles verunsichert die Menschen, sagen die Studienmacher. 3/4 der Befragten lehnen die Pläne ab. Und viele sparen mittlerweile lieber, statt das Geld auszugeben. Wenn das so weitergehe, könnte das den wirtschaftlichen Aufschwung stoppen. Thomas Bremser, Redaktion.
1: Noch zum Fußball. Der FC Bayern München ist mit einem Heimsieg in die neue Bundesliga-Saison gestartet. Der Titelverteidiger und Rekordmeister gewann die Eröffnungspartie gegen den VfB Stuttgart klar mit 5:1.
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0: Mike Kelly, Rakim, Wondus.
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1: Ich bin Thomas Prompt. Union und SPD wollen ihr Reformpaket bis Jahresende komplett umsetzen. Das haben die Regierungsfraktionen bei ihrem Treffen in Münster bekräftigt. Zu den umstrittenen Maßnahmen zählen, die abschlagsfreie Rente nach 45 Beitragsjahren abzuschaffen und Krankschreibungen zu verschärfen.
2: SPD-Fraktionschef Mirsch spricht von einem festen Fahrplan. An dem könnten sich Bürgerinnen und Bürger und Unternehmen jetzt orientieren. Die Führungsspitzen beschlossen ein Papier, das das Reformprogramm noch einmal auflistet. Auch die verpflichtende Krankschreibung ab dem ersten Tag. Außerdem wollen die Bundestagsabgeordneten von Union und SPD den Klimaschutz stärken und das Mietrecht reformieren. Vor allem an den Rentenplänen gibt es intern Kritik. Gut möglich, dass sich hier noch etwas ändern wird. Thomas Bremser, Redaktion.
1: Nach der tödlichen Sturzflut im Grenzgebiet zwischen Nepal und China hat Bundeskanzler Merz beiden Ländern sein Mitgefühl übermittelt. Er habe mit tiefer Betroffenheit von der schweren Flutkatastrophe erfahren, schrieb Merz in seinem Kondolenztelegramm. Unsere Gedanken seien bei den Opfern, ihren Familien und allen Menschen, die ihr Zuhause verloren haben. Bei der Katastrophe kamen mehr als 500 Menschen ums Leben, zahlreiche weitere werden vermisst,